0: regnen. Die Temperaturen sinken auf 14 bis 7 Grad. Tagsüber kommen von Südwesten Regen und Gewitter. Am Nachmittag dann aber immer mehr Sonne. Die Höchstwerte 21 bis 26 Grad.
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1: Es ist bewölkt und zum Teil windig bei uns in Bayern. Vor allem im Allgäu wird es später regnen. Die Temperaturen sinken auf 14 bis 7 Grad. Tagsüber kommen von Südwesten Regen und Gewitter. Am Nachmittag dann aber immer mehr Sonne. Die Höchstwerte 21 bis 26 Grad.
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1: Ich bin Moritz Einzel. Die politische Sommerpause geht zu Ende. Das schwarz-rote Bundeskabinett geht heute in Klausur, und zwar in Neuhardenberg in Brandenburg. Die SPD-Minister wollen den Hitzeschutz zu einem Hauptthema machen. Außerdem geht es darum, wie die Wettbewerbsfähigkeit der deutschen Wirtschaft gestärkt werden kann. Am 6. September wird in Sachsen-Anhalt ein neuer Landtag gewählt. CDU-Ministerpräsident Schulze hat jetzt Unterstützung vom bayerischen Ministerpräsidenten Söder bekommen. Der sagte in Wernigerode im Harz, es sei in solchen Zeiten einfach gut, einen Ministerpräsidenten zu haben, der von Wirtschaft eine Ahnung hat. Die Pläne der in Umfragen klar führenden AfD seien dagegen das schlimmste wirtschaftliche Schredderprogramm, so Söder. Die Münchner Feuerwehr hat einer Familie im 300 Kilometer entfernten Italien Urlaub geholfen. Die Mutter war im Urlaubsort Bibione zusammengebrochen. Weil ihre 11-jährige Tochter nicht wusste, wie sie den Notruf dort erreichen kann, hat sie zu Hause den Vater angerufen. Der hat die Münchner Leitstelle informiert, die alle Informationen an die italienischen Kollegen weitergeleitet hat. Ein Krankenwagen hat die Frau in eine Klinik gebracht. Ihr geht es inzwischen besser. Im DFB-Pokal sind die großen Überraschungen am Abend ausgeblieben. Regionalligist Halle verlor gegen den Bundesligisten Schalke 2:5 nach Verlängerung. Zuvor hatte es Regionalligist Alt-Glienicke gegen den Zweitligisten Wolfsburg noch spannender gemacht. 3:3 nach Verlängerung, 5:6 im Elfmeterschießen. Ganz knapp raus. Alt-Glienicke-Torwart Luis Maria Zwick bei Sky.
2: Ich glaube, wir waren gefühlt stehen, K.O. eine Verlängerung machen, führen 3-mal und ja, kriegen es nicht über die Zeit. Dann kommen wir ins Elfmeterschießen. Das ist maximal bitter. Ich glaube schon, irgendwie natürlich hatte Wolfsburg viel mehr Chancen, muss man nicht drumherum reden. Aber ich glaube, wir haben es irgendwie vom Herzen her mehr verdient, aber sollte nicht sein. Aber ich bin trotzdem wirklich sehr, sehr stolz.
1: Außerdem verlor Drittligist Ferl gegen den Hamburger SV mit 0:3 und Drittligist Würzburg unterlag Köln mit 1:2.
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1: Es ist bewölkt und zum Teil windig bei uns in Bayern. Vor allem im Allgäu wird es später regnen. Die Temperaturen sinken auf 14 bis 7 Grad. Tagsüber kommen von Südwesten Regen und Gewitter. Am Nachmittag dann aber immer mehr Sonne. Die Höchstwerte 21 bis 26 Grad.
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1: Es ist bewölkt und zum Teil windig bei uns in Bayern. Vor allem im Allgäu wird es später regnen. Die Temperaturen sinken auf 14 bis 7 Grad. Tagsüber kommen von Südwesten Regen und Gewitter. Am Nachmittag dann aber immer mehr Sonne. Die Höchstwerte 21 bis 26 Grad.
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1: Ich bin Moritz Einzel. Zum Ende der Sommerpause kommt die Bundesregierung heute und morgen zu einer Klausurtagung zusammen. Bei dem Treffen im brandenburgischen Neuhardenberg soll der Fokus auf der Frage liegen, wie machen wir die Wirtschaft in Deutschland wieder flott. Außerdem soll es um die Konsequenzen aus den Hitzewellen dieses Sommers gehen. Konzern im Krisenmodus bei Volkswagen beginnt mit der Betriebsversammlung in der Wolfsburger Zentrale heute eine Serie von außerordentlichen Treffen zwischen Vorstand und Belegschaft. Tausende Stellen und 4 Werke sollen bei Europas größtem Autobauer in Gefahr sein. In den USA kann ein Dekret von Präsident Trump für eine erschwerte Briefwahl erstmal in Kraft treten. Der oberste Gerichtshof hat eine vorläufige Blockade des Vorhabens aufgehoben. Trumps Plan, es sollen nur noch Bürgerinnen und Bürger per Briefwahl abstimmen können, die auf sogenannten Staatsbürgerschaftslisten stehen. Kritiker vermuten, dass demokratische Wähler benachteiligt werden sollen. Im DFB-Pokal ist Bundesliga-Aufsteiger Schalke 04 eine Runde weiter. Die Gelsenkirchener gewannen ihr Erstrundenspiel beim Fußballregionalligisten Hallescher FC mit 5:2 nach Verlängerung. Zur Halbzeit lag erstmal Halle in Führung, da galt es, einen kühlen Kopf zu bewahren. Schalke-Trainer Miron Muslic bei Sky.
2: Den Kopf ja nicht verlieren, weil es heute schon nochmal richtig laut und richtig intensiv war. Und es gibt ihnen schon nochmal so die zweite, dritte Luft. Aber das haben wir dann hervorragend gemacht in der zweiten Halbzeit. Das Spiel komplett gedreht, um dann in den 90. nochmal das 2:2 zu bekommen. Es war sehr schwierig, aber es ist irgendwie so Schalke. Nichts ist einfach bei uns, aber wir schaffen es immer wieder und ich mag das.
1: Regionalligist Alt-Glienicke scheiterte ganz knapp am Zweitligisten Wolfsburg 8:9 nach Elfmeterschießen. Drittligist Verl unterlag dem Hamburger SV mit 0:3 und Drittligist Würzburg verlor 1:2 gegen Köln.
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1: Tagsüber kommen von Südwesten her Regen und Gewitter, am Nachmittag dann aber immer mehr Sonne, die Höchstwerte 21 bis 26 Grad.
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1: Tagsüber kommen von Südwesten her Regen und Gewitter, am Nachmittag dann aber immer mehr Sonne, die Höchstwerte 21 bis 26 Grad.
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1: Ich bin Moritz Einzel. Guten Morgen. Die politische Sommerpause geht zu Ende. Das schwarz-rote Bundeskabinett geht heute in Klausur, und zwar in Neuhardenberg in Brandenburg. Die SPD-Minister wollen den Hitzeschutz zu einem Hauptthema machen. Außerdem geht es darum, wie die Wettbewerbsfähigkeit der deutschen Wirtschaft gestärkt werden kann. Am 6. September wird in Sachsen-Anhalt ein neuer Landtag gewählt. CDU-Ministerpräsident Schulze hat jetzt Unterstützung vom bayerischen Ministerpräsidenten Söder bekommen. Der sagte in Wernigerode im Harz, es sei in solchen Zeiten einfach gut, einen Ministerpräsidenten zu haben, der von Wirtschaft eine Ahnung hat. Die Pläne der in Umfragen klar führenden AfD seien dagegen das schlimmste wirtschaftliche Schredderprogramm, so Söder. Die USA erhöhen den wirtschaftlichen Druck auf den Iran. Laut Finanzminister Bessent gibt es neue Sanktionen gegen rund 60 Firmen und Personen. Die Strafmaßnahmen beziehen sich auf wichtige Bereiche wie Finanzen, Öl, Technologie und die Schifffahrt. Außerdem forderte Bessent andere Länder auf, sämtliche Wirtschaftsbeziehungen zum Iran abzubrechen. So soll das Regime in Teheran isoliert werden. Der hallische FC hat in der ersten DFB-Pokalrunde eine Überraschung verpasst. Der Fußball-Regionalligist verlor gegen den Bundesliga-Aufsteiger Schalke 04 mit 2:5 nach Verlängerung. In der halben Stunde extra bewies Schalke viel Widerstandskraft. Trainer Miron Muslic.
2: Kühn Kopf bewahrt, nachgelegt, dass da ja noch keine Hoffnung mehr entstehen kann für Halle. Und am Ende des Tages verdient gewonnen. 120 Minuten waren nicht geplant, aber Respekt umso mehr an Halle, die einfach diesen Pokalfight uns gegeben haben.
1: Die weiteren Ergebnisse: Alt-Glienicke aus der Regionalliga gegen Wolfsburg 8:9 nach Elfmeterschießen, Ferl gegen den Hamburger SV 0:3 und Würzburg gegen Köln 1:2.
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3: Heute ist so ein Tag, da braucht ihr beides, Schirm und Sonnenbrille. Aus Südwesten ziehen nämlich kompakte Wolken einmal komplett durch den Freistaat und bringen Schauer und Gewitter mit. Und danach gibt's dann aber auch schon wieder Sonnenschein. Die Temperaturen heute 20 bis 26 Grad. Der Arabella-Bahn-Wettertrend: morgen am Mittwoch ziehen dann kompakte Wolken mit Schauern nach Nordosten ab und machen wieder Platz für mehr Sonnenschein. Donnerstag behält sich die Sonne dann meist die Oberhand gegenüber den Wolken. Lediglich im Westen schieben sich zeitweise mal dichtere Wolkenfelder durch. Die Temperaturen gehen auch wieder Stück für Stück nach oben. Am Mittwoch bis zu 28 Grad und Donnerstag dann nochmal sommerliche 26 bis 31 Grad. Die Nächte bleiben dabei kühl, Tiefstwerte 17 bis 10 Grad.
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3: Ja, so bunt gemischt wie das Wetter, starten wir musikalisch auch rein in diesen Dienstag gleich mit The Cure und Lullaby für euch. Außerdem Shania Twain aus den 90ern, That Don't Impress Me Much. Und los geht's mit Robert Palmer und Johnny and Mary. 70er, 80er, 90er am Dienstagmorgen. Schön, dass ihr dabei seid.

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1: Ja, und Sabine aus Neufahrn in Oberbayern ist schon wieder richtig fleißig. Ihr Wecker hat schon früh geklingelt, nämlich um 3:30. Dann kurz frisch machen, fertig machen, anziehen, die Klamotten springen und los geht's zum Flughafen. Da arbeitet sie nämlich in der großen Flughafen-Lounge und versorgt dort die Vielreisenden und die Business-Gäste mit Leckereien zum Frühstück und natürlich mit einer ordentlichen Portion Koffein, dass da der Tag gut starten kann. Und dann ist sie mit einem perfekten Lächeln vor Ort und versorgt alle, die dort am frühen Morgen schon auflaufen. Sabine, danke für deinen exklusiven und gastfreundlichen Frühstart am Airport. So früh morgens schon so lieb zu lächeln, das muss man erstmal packen. Also, hab noch einen guten Arbeitstag und genieß dann später deinen absolut verdienten Feierabend. Du bist heute unser früher Arabella Bayernvogel am Dienstag und für dich gibt's jetzt Quarterflash mit Harden My Heart. Guten Morgen!

So startet der Morgen gleich noch besser mit 70ern, 80ern, 90ern hier auf Arabella Bayern. Und hey, das war ja mal ein großer Fan-Moment von Rod Stewart. Er selbst ist nämlich schon seit Teenager-Alter Riesenfan gewesen von den Isley Brothers. Und deren Motown-Klassiker This Old Heart of Mine hat er dann ja als Coverversion 1975 für sein eigenes Album aufgenommen. Jetzt kommt aber der Oberknaller für Rod Stewart, denn der hat sich einen Traum erfüllt. Ende der 80er hat er den Isley-Frontmann Ronald Isley spontan angerufen und hat mal gefragt, du, wäre es eventuell möglich, dass wir vielleicht gemeinsam die Nummer nochmal aufnehmen könnten? Und dieser Soulstar dachte zuerst an einen Scherz, weil Rod Stewart ihn angerufen hat, aber etwas später standen sie dann schon im Studio und das Video haben sie auch noch gleich gemeinsam gedreht. Coole Sache, da hatte Rod Stewart als Weltstar seinen eigenen Fanmoment. Finde ich klasse. Und wir spielen euch das Original von Rod Stewart alleine 1975. This Old Heart of Mine, hier auf Arabella Bayern.

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1: Heute ist so ein Tag, da braucht ihr beides. Schirm und Sonnenbrille. Aus Südwesten ziehen nämlich kompakte Wolken einmal komplett durch den Freistaat und bringen Schauer und Gewitter mit. Und danach gibt's dann aber auch schon wieder Sonnenscheiben. Die Temperaturen heute 20 bis 26 Grad. Der Arabella Bayern-Wettertrend. Morgen am Mittwoch ziehen dann kompakte Wolken mit Schauern nach Nordosten ab und machen wieder Platz für mehr Sonnenschein. Donnerstag behält sich die Sonne dann meist die Oberhand gegenüber den Wolken. Lediglich im Westen schieben sich zeitweise mal dichtere Wolkenfelder durch. Die Temperaturen gehen auch wieder Stück für Stück nach oben. Am Mittwoch bis zu 28 Grad und Donnerstag dann nochmal sommerliche 26 bis 31 Grad. Die Nächte bleiben dabei kühl. Tiefstwerte 17 bis 10 Grad. Und jetzt für euch 70er, 80er, 90er mit den Rainbirds und Blueprint. In 30 Sekunden geht's los. 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

0: Paul Young, Every Time You Go Away, hier auf Arabella Bayern, Bayerns Musiksender. Schön, dass ihr mit dabei seid an diesem Dienstagmorgen. Arabella-Bayern.de, das ist eure Adresse für die besten Veranstaltungen in unserem extra großen Veranstaltungskalender. Aber das hier, das musste ich mal so rauspicken und euch persönlich nochmal sagen, weil das ist wirklich was ganz Tolles, was da heute bei Ettal in Oberbayern steigt, nämlich die König-Ludwig-Nacht auf Schloss Linderhof. Geschichte, Lichtkunst und Musik während der spannenden Führungen dort. Das ist eine ganz andere Atmosphäre dort auf dem Schloss. Und Alexander Lahr vom Schloss Linderhof freut sich ja auch schon tierisch.
1: Wir machen die Veranstaltung bei jedem Wetter. Und wenn wir doch Glück haben und die Sonne tagsüber scheint und am Abend vielleicht der Mond noch rauskommt, dann ist es halt eine sehr faszinierende Atmosphäre mit diesen ganzen Beleuchtungen im Park und mit den 1500 Kerzen vor allem. Das ist eigentlich schon sehr bezaubernd.
0: Also wirklich was ganz Besonderes. Heute Abend dann zwischen 21.20 Uhr und 23.20 Uhr. Da geht's mit der Führung durchs beleuchtete Schloss und die Venusgrotte. Tickets gibt's ab 11 Euro. Am besten solltet ihr die vorab kaufen, wenn ihr euch entscheidet hinzufahren. Und Kinder unter 18 sind komplett frei. Und wer dann zwischendurch noch eine kleine Stärkung möchte, Brotzeit, Getränkeverkauf, hat alles auf, auch heute Abend zu dieser ganz besonderen König-Ludwig-Nacht. Das ist bayerische Geschichte zum Anfassen und Erleben. Richtig coole Sache, wie ich finde.

Ja, cold as ice ist es nicht, aber es ist schon frisch, muss man sagen. 13 Grad in Arzberg in Oberfranken, 17 in Simbach am Inn in Niederbayern und 11 Grad in Balderschwang im Allgäu. Heute Schauer und lokale Gewitter von Schwaben ostwärts ziehend, am Nachmittag dann Auflockerungen von Westen her, aber weiterhin auch gewittrige Luft. Und Urlauber haben es in den letzten Wochen wieder am eigenen Leib erfahren. Bei der Bahn läuft es immer noch nicht besser. Im Gegenteil, Ausfälle und Verspätungen haben zugenommen. Mehr dazu und alles, was sonst noch wichtig ist, gibt's gleich um voll von Stefan Schütz in den Arabella Bayern Nachrichten. Bis dahin 70er, 80er, 90er. Jetzt mit Mike Oldfield und Maggie Reilly. Moonlight Shadow.

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1: Ich bin Stefan Schütz. Guten Morgen. Bei der Deutschen Bahn ist im ersten Halbjahr fast jeder 12. Fernzug ganz oder auf einem Teil der Strecke ausgefallen. Mit 8% waren das 3 Punkte mehr als im Vorjahreszeitraum, der zweithöchste Stand seit 2019, so heißt es vom Verkehrsministerium. Die Grünen hatten nachgefragt, in den ersten 6 Monaten waren nur 58,7% der Fernzüge pünktlich. Konzern im Krisenmodus bei Volkswagen beginnt mit der Betriebsversammlung in der Wolfsburger Zentrale heute eine Serie von außerordentlichen Treffen zwischen Vorstand und Belegschaft. Die Arbeitnehmervertretung hat geladen und verlangt Klarheit von der Konzernführung mit Blick auf angekündigte Sparmaßnahmen. Tausende Stellen und 4 Werke sollen bei Europas größtem Autobauer in Gefahr sein. Zum Fußball im DFB-Pokal sind in den Montagspartien der ersten Runde Überraschungen und Sensationen ausgeblieben. Ein paar Mal war es allerdings knapp. Moritz Einzel berichtet.
2: Regionalligist Halle zwang den Bundesliga-Aufsteiger Schalke 04 in die Verlängerung, verlor dann aber 2:5. Noch spannender machte es Regionalligist Alt-Glienicke. Das Team führte 3-mal gegen den Zweitligisten Wolfsburg, 3:3 nach Verlängerung, 8:9 nach Elfmeterschießen, der Außenseiter ganz knapp raus. Außerdem spielten Ferl gegen den HSV 0:3 und Würzburg gegen Köln 1:2.
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3: Ja, es stimmt einfach, ne? Der Pokal hat seine eigenen Gesetze. Selbst der HSV kommt weiter. So, jetzt gucken wir mal aufs heutige Wetter. Da ist ein sehr gutes Zusammenspiel von Regenschirm und Sonnenbrille gefragt. Denn von Schwaben und Mittelfranken breitet sich schauerartiger Regen auf ganz Bayern aus. Lokal sind später auch Gewitter mit dabei. Einzig ganz im Osten scheint am Vormittag noch etwas die Sonne, bevor am Nachmittag der Regen eintrifft. Dann lockert es aber später auch schon wieder von Schwaben her auf. Es können aber von Oberschwaben auch nochmal zum Abend hin einzelne Gewitter folgen. Die Topwerte 19 bis 24 Grad und im Regen nochmal spürbar kühler. Der Arabella Bayern Wettertrend. Morgen, dann am Mittwoch, klingen die letzten leichten Schauer im südlichen Alpenvorland ab. Danach gibt es dann wieder Sonnenschein. Donnerstag überwiegend sonniges Wetter und auch wärmster Tag mit Temperaturen von knapp über 30 Grad in der Spitze. Am Freitag dann wieder durchweg etwas unbeständiger mit Schauern und Gewittern und die Topwerte, außer eben am Donnerstag, wo es wärmer ist, so zwischen 23 und 28 Grad.
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3: Um 6:02 die wichtigsten Verkehrshinweise aktuell für euch in Bayern. A3 Linz Richtung Passau zwischen Pocking und Passau Süd. Hier braucht ihr 10 Minuten länger. Und die A93 habe ich auch noch für euch. Weiden Richtung Holledau, nein, Weiden Richtung Regensburg zwischen Teublitz und Regenstau. Mittlerweile ein größerer Stau. Da haben wir nämlich eine halbe Stunde mehr nach einem Unfall mit mehreren Fahrzeugen dort Bergungsarbeiten. Wer kann, umfährt das Ganze. Und dann gucken wir noch rüber zu den aktuellsten Bayern-Blitzern. Einmal in Mittelfranken, die Bandelstraße in Ansbach. Und da haben wir von Steffi diese Meldung bekommen. Und außerdem die Schrobenhausener Straße in Pfaffenhofen an der Ilm von Angelika. Wenn noch was fehlt, sagt gerne Bescheid. Die Telefonnummer ist kostenlos 0800 4177 177. Dankeschön.
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3: Und mit einer neuen Runde vom Hit-Puzzle. Gleich gibt's einen neuen weiteren Ausschnitt aus unserer gesuchten Wochenserie. Denn in den Sommerferien haben wir ja unser Special laufen. Das heißt, da suchen wir nicht Songs aus 70ern, 80ern, 90ern, sondern Fernsehsendungen und Serien. Also gleich ordentlich die Ohren auf Empfang stellen. Nach Paul McCartney, Hope of Deliverance aus den 90ern. Und nach Cyndi Lauper, die macht den Anfang. Girls just wanna have fun. Das ist Bayerns Musiksender Arabella Bayern. Guten Morgen.

0: Paul McCartney, Hope of Deliverance hier auf Arabella Bayern, Bayerns Musiksender. Schön, dass ihr mit dabei seid. Los geht's!
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0: Und wir sind ja mittendrin im Sommerferien-Spezial. Wir suchen also in diesen 6 Wochen nicht Songs, sondern Serien und Fernsehsendungen aus 70ern, 80ern, 90ern und das, altgewohnt, mit einem kurzen Ausschnitt der Titelmusik. Und wenn ihr es erkennt, dann telefoniert's durch oder schickt eine Nachricht direkt rein hier zu uns ins Studio über unseren Studio-Chat-Button auf arabella-bayern.de. Telefonnummer gibt's auch gleich nochmal. Jetzt hören wir erstmal den Ausschnitt vom heutigen Dienstag an und vielleicht bringt der euch ja so ein bisschen weiter, wenn ihr genau hinhört. Kommt ihr vielleicht auf die gesuchte Wochenserie? Am Freitag winkt ja ein DAB Plus Radio im Arabella Bayern Design für euch. So, Achtung, aufgepasst, Musik ist aus, jetzt können wir uns konzentrieren. Das hier ist der Dienstagsausschnitt. Mhm. Gönnen wir uns nochmal, wie sonst auch. So, und wenn ihr sagt, na klar, jetzt erinnere ich mich, dann klingelt durch 0800 4177 177, das ist die kostenlose Nummer, oder eben eine Nachricht ins Studio schicken. Ich drücke euch ganz feste die Daumen und wir machen erstmal eine Flasche auf, UB40 Red Red Wine, 6:11 Uhr, gut 10 Minuten nach 6. Guten Morgen.

Arabella Bayern, Bayerns Musiksender hier an diesem Dienstagmorgen. Schön, dass ihr mit dabei seid. Wir haben aktuelle Werte von 14 Grad in Untergriesbach in Niederbayern, 14 in Ebern in Unterfranken und 15 in Kolbermoor in Oberbayern. Und heute wird es tatsächlich ja der, ich sag mal, ungemütlichste Tag erstmal in dieser Woche, bevor es dann morgen wieder besser wird. Also heute von Westen her schauerartiger Regen, später Gewitter. Im Osten vormittags noch etwas Sonne, nachmittags aber auch da von Schwaben her die Regenschauer, die rüberziehen. Aber dann gibt es aber auch nochmal von Westen her später dann auch Auflockerungen. Also heute ist wirklich alles geboten. Und Good News aus dem Kino, da läuft so gut wie schon lange nicht mehr. In den ersten 6 Monaten des Jahres haben die Kinos in Deutschland nämlich rund 47,5 Millionen Tickets verkauft. Das sind fast 7 Millionen Tickets mehr als im Vorjahreszeitraum. Lag natürlich auch an solchen Filmen wie Der Teufel trägt Prada 2 oder auch dem Michael Jackson Streifen. Ich find's wirklich gut. Kino muss es weitergeben. Geht doch nichts über so eine Riesentüte Popcorn, Nachos mit Käsesoße, dazu eine große Cola und eben diese riesen Leinwand und die gemütlichen Sitze. Sehr, sehr schön, dass es dem Kino weiterhin gut geht. Camouflage für euch.

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6: Mit Lisa Nagler, schönen guten Morgen. Jetzt schon gut vorbereitet fürs größte Volksfest der Welt sind Münchner Stadtwerke und Verkehrsgesellschaft. Knappe 3,5 Wochen sind's noch bis zum Oktoberfest. In der Zeit wird so viel Strom verbraucht wie in einer Kleinstadt. In den Festzelten für Fahrgeschäfte und vieles mehr. Die Stadtwerke haben extra ein Wiesenteam im Einsatz und auch die MVG setzt über 230 zusätzliche Kräfte ein. Mit einem großen Küchenmesser, knappe 20 Zentimeter lang, ist ein Mann in Aschaffenburg am Hauptbahnhof aufgefallen. Er hat Stichbewegungen in die Luft gemacht. Die Bundespolizei hat den 25-Jährigen in einem Zug gestoppt und vorerst festgenommen. Bedroht hat er laut Aschaffenburger Polizei niemanden. Keine Überraschung für die Würzburger Kickers im DFB-Pokal. Der Fußball-Drittligist ist raus nach einem 1:2 gegen Bundesligist Köln. Aus bayerischer Sicht mit oder noch mit dabei München, Augsburg und Nürnberg. Die zweite Runde im DFB-Pokal, die wird dann Anfang September ausgelost. Immer gut informiert, mehr Nachrichten für Bayern, Deutschland und die Welt wieder zur vollen Stunde.
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7: Der Regen zieht heute einmal quer durch den Freistaat. Am Morgen geht's in Schwaben und Mittelfranken los, bevor der schauerartige Regen samt lokaler Gewitter dann ganz Bayern erfasst. Wer im Osten wohnt, der genießt am Vormittag noch die letzten Sonnenstrahlen. Am Nachmittag gibt's von Westen her zwar wieder erste Sonnenchancen, allerdings drohen von Oberschwaben her bis zum Abend dann schon wieder einzelne Gewitter. Thermometer heute ein bisschen sparsamer, 19 bis 24 Grad, während es im Regen bei frischen 16 bis 18 Grad bleibt. Der Arabella-Bahn-Wettertrend morgen. Im Alpenvorland und Franken noch Wolken und vereinzelt ein paar Tropfen. Von Schwaben her dann aber sonnig und im Tagesverlauf generell freundlicher. Am Donnerstag, da kann dann der Sonnenschirm wieder ausgepackt werden und gegen den Regenschirm getauscht werden. Denn dann wird es freundlich werden und auch der wärmste Tag der Woche. Freitag dann schon wieder nass und unbeständig. Einzelne Schauer und Gewitter, zwischendurch auch mal Sonne bei 23 bis 28 Grad.
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7: 6:35 die wichtigsten Verkehrshinweise aktuell für euch in Bayern. Einmal die A93 Weiden Richtung Holledau zwischen Teublitz und Regensburg in Nord. Nach einem Unfall 50 Minuten Zeitverlust. Hier aktuell Bergungsarbeiten. Und das war's. Gute und sichere Fahrt. Noch der Blick rüber zu den aktuellsten Bayernblitzern. Vielen Dank fürs Melden. Einmal in Mittelfranken, die Würzburger Straße in Fürth von Lars durchgegeben. Und dann haben wir noch in Schwaben in Augsburg die Oberlinderstraße. Das hat uns Maria gemeldet. Wenn ihr noch was habt, was wir nicht haben, sagt gerne Bescheid. Kostenlose Nummer 0800 4177 177. Dankeschön.
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7: Ja.
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7: Und mit jeder Menge guter Laune aus den 80ern. Rick Astley, Never Gonna Give You Up. Außerdem die Romantics. Talking in Your Sleep. Und wir starten mit Man at Work. Who can it be now? Auf geht's morgen.
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Falco und Egoist hier auf Arabella Bayern. Bayerns Musiksender um 6.40 Uhr, 20 Minuten vor 7. Vom Tellerwäscher zum Millionär, den Spruch kennen wir. In diesem Fall heißt es, vom Teekoch zum weltweiten Megastar. Gibt's wahrscheinlich auch nur in der Popmusik solche Geschichten, oder? Der Mann, der jetzt den folgenden Jahrhunderthit komponiert und eingespielt hat, der feiert heute seinen 70. Geburtstag. Er heißt Matt Aitken und er ist das musikalische Gehirn hinter diesem Produzententrio Stock, Aitken, Waterman aus den 80ern. Die haben ja damals alles zum Nummer 1 Hit gemacht, was sich nicht bei drei auf den Bäumen befand. Und die haben sehr schnell und sehr leise gezählt, muss man sagen. Und als der blutjunge Rick Astley damals in ihr Studio kam, da haben sie ihn nicht sofort ans Mikro gestellt, sondern da durfte er erstmal monatelang als Studioassistent Tee kochen und Bänder wechseln, damit er das Handwerk lernt. Und als Matt Aitken, der ja heute Geburtstag feiert, ihm dann diesen Song auf den Leib geschneidert hat, explodierte das Teil weltweit. 25 Länder, Platz 1. Also, Happy Birthday, Matt Aitken zum 70. Und hier ist einer der Hits aus seiner Feder. Here's Rick Astley. Never gonna give you up. Ein unsterblicher Song. Und wir feiern heute Morgen noch weitere der ganz, ganz großen Stock Aitken Waterman Hits zum 70. Geburtstag von Matt Aitken. Hier auf Arabella Bayern, Bayerns Musiksender. Guten Morgen.

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Auf Arabella-Bahn, Bayerns Musiksender um 6:48, 12 Minuten vor 7. Aktuell 13 Grad in Parsberg in der Oberpfalz, Landshut, Niederbayern 15 und Bad Brückenau in Unterfranken ebenfalls 15 Grad. Heute breitet sich Regen von Schwaben auf ganz Bayern aus. Ab dem Nachmittag gibt's dann aber von Westen her nochmal ein paar Sonnenchancen so zwischendrin. Also man muss es nicht ganz abschreiben, das Wetter, auch wenn am Abend dann nochmal ein paar Abendgewitter drin sind, und zwar von Oberschwaben her. Sage mir, dass du in Deutschland lebst, ohne dass du sagst, dass du in Deutschland lebst. Eine Bäckerei in Pfaffenhofen in unserem wunderschönen Bayern hat 15.000 Euro für neue amtlich geeichte Wagen ausgeben müssen. Und zwar, nachdem ein Kunde ein halbes Brot zu Hause nachgewogen und wegen 10 Gramm Differenz das Eichamt eingeschaltet hatte. Wahnsinn, oder? Wegen 10 Gramm. Ich meine, der Typ, der zieht wahrscheinlich zu Hause am Fernseher wohl auch die Abseitslinie mit dem Millimeterpapier nach, oder? Also, sowas Dummes kannst du dir doch echt nicht ausdenken. Jetzt überleg mal, also einfach mal nur so in die Tüte gesprochen, ne? In die Bäckertüte gesprochen. Wenn so ein Brot ein Kilo wiegt und dann hast du einen Preis von 5 Euro, dann sind 100 Gramm gleich 50 Cent. Und 10 Gramm sind dann gleich 10 Cent. Also wegen dieser Geschichte hat der einen Aufstand gemacht und deshalb musste der Bäcker jetzt sich da so Eichwagen zulegen im Werte von 15.000 Euro. Wahnsinn! Was sonst noch wichtig ist für euren Dienstagmorgen, das gibt's um voll von Stefan Schütz in den Arabella Bar Nachrichten. Bis dahin, geeichte 70er, 80er, 90er auf Arabella Bayern.

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7: Ich bin Stefan Schütz. Guten Morgen. Das Bezahlen ohne Bargeld wird immer beliebter. Am häufigsten kommt dabei die Girocard zum Einsatz. Sie hat im ersten Halbjahr Rekordzahlen erzielt, wurde rund 4,21 Milliarden Mal genutzt. Ursula Winkler berichtet.
8: Die Bankkarte ist beim bargeldlosen Zahlen das am meisten genutzte Zahlungsmittel. Die Menschen zahlen zunehmend auch kleine Beträge, etwa beim Bäcker, am Kiosk oder Automaten, gerne mit Karte. Bald soll sie neue Funktionen bekommen. Im kommenden Jahr soll es etwa auch möglich werden, Mietwagen oder Hotelzimmer mit Girocard zu buchen. Bisher braucht man dafür eine Kreditkarte.
7: Ein 8-Jähriger hat im Raum Würzburg für gleich 2 Polizeieinsätze gesorgt. Zunächst fuhr er vergangene Woche mit einem Elektroauto vom Parkplatz eines Autohauses zu seiner Wohngruppe und zeigte es einem Erzieher. Das Fahrzeug ist bis zu 45 km/h schnell. 3 Tage später fuhr der junge Mann mit einem kleinen E-Motorrad durch die Gegend, das vorher in einer Garage stand. In beiden Fällen blieben die Fahrzeuge unbeschädigt. Im DFB-Pokal sind am Abend die Sensationen ausgeblieben. Köln gewann beim Fußball-Drittligisten Würzburg mit 2:1. Regionalligist Alt-Glienicke unterlag Bundesliga-Absteiger Wolfsburg mit 8:9 nach Elfmeterschießen. Der Hamburger SV siegte 3:0 beim Drittligisten Verl. Halle verlor gegen Schalke 2:5 nach Verlängerung.
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9: Heute sehr durchwachsen, da ist im Prinzip alles drin. Gut, also außer Schnee natürlich, aber ansonsten haben wir da tatsächlich einen sehr bunten Mix, kann man sagen. Es ist so, dass es im Osten noch ein paar Sonnenstrahlen gibt, von Westen her schieben aber schon die dicken Regenwolken durch. Da gibt es dann schauerartigen Regen und zum Teil auch Gewitter heute. Die Topwerte 19 bis 24 Grad. Am Nachmittag dann von Westen her nochmal ein paar Auflockerungen, aber von Oberschwaben dann am Abend wiederum auch wieder neue Gewitter. Also wie gesagt, es ist alles mit dabei, es ist bunt gemischt, es geht wirklich auf und ab heute den ganzen Tag über. Übrigens im Regen sollten wir uns schon mal eine Jacke überstülpen, denn da gibt es dann nur 16 bis 18 Grad. Der Arabella Bayern Wettertrend, morgen zeigen sich noch letzte kleine Schauer am südlichen Alpenvorland. Ansonsten wird es dann freundlicher. Donnerstag dann der schönste Tag der Woche, kann man eigentlich sagen jetzt schon mal, denn da wird es deutlich wärmer nochmal und auch vor allen Dingen trocken. Am Freitag dann allerdings wieder etwas unbeständiger. Einzelne Schauer, Gewitter, zwischendurch Sonne, Temperaturen so 23 bis 28 Grad dann.
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9: 3:07, die wichtigsten Verkehrshinweise aktuell für euch in Bayern. A9 Nürnberg Richtung München zwischen dem Kreuz München Nord und Schwabing. Hier braucht ihr etwa 25 Minuten länger. Dann sind wir auf der A72 Plauen Richtung Hof zwischen Hof Töpen und Hof Nord stockend etwa 10 Minuten plus. Dann die A93 Weiden Richtung Regensburg zwischen Teublitz und Regenstauf. Hier immer noch Aufräumarbeiten nach einem Unfall mit mehreren Fahrzeugen. Und deshalb 40 Minuten mehr. A995 noch Kreuz München Süd Richtung München zwischen dem Kreuz Süd und Unterhaching. Hier etwa 10 Minuten plus. Gucken wir noch rüber zu den aktuellsten Bayern-Blitzern, gemeldet von euch. Dankeschön dafür an Angelika, die Schrobenhausener Straße in Pfaffenhofen an der Ilm. Und dann haben wir noch die Bandelstraße in Ansbach in Mittelfranken von Steffi gemeldet. Für mehr gerne Bescheid geben. Kostenlose Nummer 0800 4177 177. Kommt gut an. Dankeschön.
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9: Tja, und da ist es doch tatsächlich schon ein wenig kühler in dieser Woche und heute so ein sehr durchwachsener Tag. Da gibt es ja einige Spezialisten, die dann immer schon gleich den Herbst heraufbeschwören und das mitten im Sommer. Deshalb haben wir da gleich was ganz Besonderes für euch am Start. Nach Britney Spears, You Drive Me Crazy, und nach Milli Vanilli, ja, die besingen den heutigen Tag, Blame It on the Rain. Auf geht's!

0: Britney, die Spears aus den 90ern hier auf Arabella Bayern um 7.12 Uhr, gut 10 Minuten nach 7. Guten Morgen auf Bayerns Musiksender an diesem Dienstagmorgen. Und kaum macht die Sonne mal ein bisschen Pause, kühlen die Nächte ab und ziehen mal ein paar Schauer durch, da geht's schon wieder los. Da kommen sie aus ihren Verstecken raus, die Herbstfans. Die streifen sich gedanklich schon mal den Strickpulli über und fangen mitten im Sommer an, direkt den Herbst herbeizureden. Und um dem ein bisschen vorzugreifen, haben wir für euch heute unser Arabella Bayern Bullshit Herbst Bingo am Start. Und deshalb werfe ich jetzt mal unser Bullshit Glücksrad an. Mal sehen, welche typische Herbstfloskel uns da als erstes um die Ohren fliegt. Bitteschön!
1: Wahnsinn, wie früh es jetzt schon wieder dunkel wird.
0: Ja, das geht auf jeden Fall zu den ganz großen Sätzen, wenn es schon wieder darum geht, den Herbst herbeizureden. Vielleicht habt ihr ja auch solche Floskeln, dann schickt sie doch gerne mal rein hier über unseren Studio-Chat-Button auf arabella-bayern.de und in unserer kostenlosen App. Die nehme ich auch sehr gerne mit auf und nachher spielen wir noch die nächste Runde Herbst-Bullshit-Bingo. Jetzt allerdings erstmal die Proclaimers und I'm gonna be 500 miles. Guten Morgen zusammen. 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

0: Madonna, Like a Prayer, an diesem Dienstagmorgen auf Arabella Bayern bei aktuell 16 Grad in Markbreit in Unterfranken, Plattling, Niederbayern ebenfalls 16 Grad und Sonthofen im Allgäu 14 Grad. Heute ein Mischmasch aus Schauern, die von links nach rechts ziehen, also von Westen nach Osten. Im Osten ist es heute Vormittag noch teilweise sonnig, aber da kommt dann später auch nochmal der Regen an. Dann klart es von Westen her am Nachmittag mal zwischenzeitlich kurz auf und in Oberschwaben sind dann aber am Abend auch schon wieder einzelne Gewitter unterwegs. Also es ist ein Auf und Ab am heutigen Tag. Gott sei Dank gibt es uns, denn wir haben was ganz Beständiges für euch. 70er, 80er, 90er und das sogar live.
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0: 125.000 Menschen, deren Chorgesang am Ende lauter war als die gewaltige Anlage auf der Bühne. August 2003, Robbie Williams im englischen Knebworth, das größte Live-Event bis dato der britischen Popgeschichte. Und genau dieser Song war der absolute Gänsehaut-Höhepunkt des Wochenendes. Und dabei war Angels ja 1997 rausgekommen, eigentlich nur der verzweifelte Rettungsanker, der Robbies Wackelkarriere nach dem Take That aus in letzter Sekunde gerettet hat. Und seitdem hat sich dieser Titel unauslöschlich in unsere Köpfe gebrannt, als der ultimative, magische Schlusssong auf jeder guten Hochzeit, im Bierzelt, auf dem Volksfest oder morgen um 4 Uhr auf der Tanzfläche, wenn sich alle in den Armen liegen. Wenn hier mehr als 100.000 Kehlen diesen Refrain anstimmen, dann ist Gänsehaut angesagt. Hier ist unser Live-Song des Tages. Robbie Williams und Angels auf Arabella Bayern. 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
8: Mit Lisa Nagler, schönen guten Morgen. Einfach nicht pünktlicher wird die Bahn offensichtlich. Fast jeder 12. Fernzug ist bei der DB im ersten Halbjahr ausgefallen, ganz oder zum Teil. Der zweithöchste Stand seit 2019 heißt vom Verkehrsministerium. Die Grünen hatten danach gefragt. Damit waren im ersten Halbjahr nur knapp 59% der Fernzüge pünktlich in ihrem Ziel. Da hat auch die Polizei nicht schlecht gestaunt. Ein erst 8-Jähriger hat sich im Raum Günzburg 2 kleine Elektrofahrzeuge geschnappt und hat damit eine Spritztour gemacht. Im ersten Fall war es ein kleines Elektroauto vom Parkplatz eines Autohauses. Damit ist er zu seiner Wohngruppe gefahren. Das Fahrzeug ist bis zu 45 km/h schnell. Wenige Tage später dann ein elektrisches Pocketbike. Unfälle im Raum Günzburg, die hat es zum Glück nicht gegeben. Herzlichen Glückwunsch, Märchenkönig Ludwig. Der wäre heute 181 Jahre alt geworden. Deshalb gibt's traditionell wie jedes Jahr heute die König-Ludwig-Nacht auf Schloss Linderhof im Kreis Garmisch-Partenkirchen in Oberbayern ab 20 Uhr. Schon am Vormittag ist eine Bergmesse am Königshaus am Schachen. Immer gut informiert, mehr Nachrichten für Bayern, Deutschland und die Welt wieder zur vollen Stunde.
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9: Ja, so ein bisschen wetterfeste Kleidung wäre heute nicht schlecht. Von Schwaben und Mittelfranken zieht nämlich schauerartiger Regen ostwärts. Später auch örtlich Gewitter mit dabei. Im Osten schaut dann nochmal morgens die Sonne durch, aber später kommt dann auch dort der Regen an. Am Nachmittag lockert der Himmel von Schwaben her wieder ein bisschen auf, um dann aber am Abend wieder so ein bisschen Gewitterneigung zu zeigen, zumindest in Oberschwaben. Die Temperaturen heute maximal 19 bis 24 Grad und wenn es regnet, dann gibt es nur kühle 16 bis 18 Grad. Der Arabella Bayern Wettertrend, der Mittwoch bringt nach anfänglichen Wolken im Süden und in Franken von Schwaben her wieder deutlich mehr Sonnenstunden. Donnerstag dann richtig viel Sonnenschein und der wärmste Tag der Woche. Am Freitag stellt sich dann wieder unbeständigeres Wetter ein mit Schauern und Gewittern. Die Temperaturen dann so 24 bis 28 Grad.
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9: Um 8:03 mit den wichtigsten Verkehrshinweisen aktuell für euch in Bayern. A3 Passau Richtung Nürnberg zwischen Hengersberg und Kreuz Deggendorf stocken 10 Minuten plus. Dann sind wir auf der A6 Pilsen Richtung Nürnberg zwischen Weithaus und Fleistein ebenfalls 10 Minuten. Dann die A93 Weiden Richtung Holledau zwischen Teublitz und Regensburg Nord nach einem Unfall immer noch eine Dreiviertelstunde Stau. Hier immer noch Bergungsarbeiten und dort ist die Straße nur über den Standstreifen passierbar. Das war's. Gute und sichere Fahrt wünschen wir. Die aktuellsten Bayernblitzer gibt es natürlich auch dank euch hier bei uns. Einmal in Mittelfranken die Würzburger Straße in Fürth von Lars, Dankeschön. Und in Schwaben die Oberländerstraße in Augsburg von Maria. Für mehr 0800 4177 177. Danke euch.
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9: Und mit Musik vom anderen Ende der Welt aus Australien, Kylie Minogue. I should be so lucky. Außerdem die 90er. Mit den Backstreet Boys. Larger than life. Und wir starten mit ZZ Top. Give me all your loving. Auf geht's.
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Ultravox und Him hier auf Arabella Bayern, Bayerns Musiksender, 7:42, gut 20 vor 8. Ja, ein kompletter Stromausfall im Kopf der Produzenten und am Ende entsteht in 40 Minuten ein Welthit. Wir feiern ja heute Morgen den 70. Geburtstag von Hitmacher Matt Aitken. Das ist der kreative Teil gewesen von Stock, Aitken, Waterman. Die drei haben damals in den 80ern alles in Grund und Boden produziert, eine Nummer eins nach der nächsten, und eine seiner verrücktesten Anekdoten verdanken wir der jungen Kylie Minogue. Als die Australierin nämlich 87 extra nach London flog, hatte das Trio schlichtweg vergessen, dass sie kommt. Als Kylie dann plötzlich im Studio stand, war kein einziger Song für sie geschrieben. Super peinlich, ne? Und während Kylie dann im Aufenthaltsraum wartete, schrieben Matt Aitken und Mike Stock völlig panisch in 40 Minuten diesen Titel, ließen Kylie den Gesang dann in unter einer Stunde einsingen und schickten sie wieder heim nach Australien. Das Ergebnis: Platz 1 in Deutschland und Großbritannien. Hier ist Kylie Minogue zum 70. Geburtstag von Matt Aitken, dem Drittel vom Produzententrio Stock, Aitken, Waterman. I Should Be So Lucky, der 40 Minuten Welthit. Und Start einer unfassbaren Karriere von Kylie Minogue. Und in der nächsten Stunde dann der nächste Geburtstagshit aus der Hitschmiede. Jetzt aber erstmal die Kylie.

Die Backstreet Boys, Larger Than Life, die 90er hier auf Arabella Bayern. Kurzer Blick aufs Wetter, 11 Grad in Münchberg in Oberfranken, Ottobeuren im Allgäu 12 Grad und Murnau in Oberbayern, da liegen wir bei 14 Grad. Heute erstmal im Osten noch ein paar Sonnenstrahlen, von Westen drängen aber dicke Wolken rein, bringen lokale Schauer und auch Gewitter mit und das Ganze zieht dann ostwärts. Also jeder wird heute mal nass zwischendurch. Am Nachmittag gibt es dann im Westen ein paar Auflockerungen, abends dann wieder Gewittergefahr in Oberschwaben. Also da ist wirklich ganz viel Musik drin heute beim Wetter. Ja, und jetzt, liebe Ladies, aufgepasst. Tom Cruise ist weiterhin Single und mittlerweile ganz schön gefrustet, weil die Suche nach einer Frau an seiner Seite zu einer echten Mission Impossible wird. Es will einfach nicht klappen. Seine Ex-Frauen sind längst wieder glücklich, doch bei ihm will sich das Liebesglück einfach nicht einstellen. Sogar Verkupplungsversuche von seiner Freundin und Ex-Spice Girl Victoria Beckham sind erfolglos geblieben bisher. Tja, Geld allein macht nicht glücklich, der arme Tom Cruise, oder? Auf der anderen Seite, lieber Tom Cruise, nutze doch die Zeit, in der du Single bist und dreh endlich Teil 3 von Top Gun. Wir warten doch alle drauf. Und alles, was sonst noch wichtig ist für euren Dienstagmorgen, das gibt zum Voll in den Arabella Bayern Nachrichten mit Stefan Schütz. Vor noch 70er, 80er, 90er, jetzt mit Stevie Wonder und Luther Vandross. Part-Time-Lover. Guten Morgen.

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6: Ich bin Stefan Schütz. Guten Morgen. Der Fall um einen geplanten Anschlag auf den Flughafen Halle-Leipzig weitet sich aus. Medienberichten zufolge fanden Ermittler vor einigen Tagen unweit des Airports eine dritte Drohne und Sprengstoff. Es soll sich um 50 Gramm des hochexplosiven Sprengstoffs Hexogen gehandelt haben. Der Fund der bisher bekannten Sprengstoffdrohne Anfang August hatte für großes Aufsehen gesorgt. Pünktlich wie die Eisenbahn, von diesem Spruch aus der Vergangenheit ist nicht mehr viel übrig. Im ersten Halbjahr fiel fast jeder 12. Fernzug ganz oder auf einem Teil der Strecke aus. Diana Kramer berichtet.
7: Auch die angepeilte Pünktlichkeitsquote von 60% wird wohl im laufenden Jahr verfehlt. Und die Generalsanierung der Strecken, die zumindest auf lange Sicht Verbesserung bringen sollte, stockt. Aus Sicht der Grünen liegen die Probleme aber nicht nur auf den Strecken. Sie fordern auch eine präventive Instandsetzung der Züge. Bahn und Bundesregierung dürften nicht tatenlos zusehen, wenn immer mehr Fernzüge unpünktlich sind oder ganz ausfallen.
6: Im DFB-Pokal sind am Abend die Sensationen ausgeblieben. Köln gewann beim Fußball-Drittligisten Würzburg mit 2:1. Regionalligist Alt-Glienicke unterlag Bundesliga-Absteiger Wolfsburg mit 8:9 nach Elfmeterschießen. Der Hamburger SV siegte 3:0 beim Drittligisten Verl. Halle verlor gegen Schalke 2:5 nach Verlängerung.
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8: Heute ist quasi alles mal mit dabei. Wir haben im Osten noch so ein paar Sonnenstrahlen, aber die werden dann auch später von den Wolken verdeckt, die von Westen herkommen. Die bringen dann nämlich auch einzelne Schauer und auch Gewitter mit sich. Das heißt, jeder wird heute mal irgendwie ein bisschen geduscht zwischendurch. Die Temperaturen gehen hoch auf 19 bis 24 Grad. Im Regen bleibt es dann bei 16 bis 18 Grad. Spürbar kühler. Zwischendurch am Nachmittag dann mal von Westen her so ein paar Auflockerungen. Am Abend dann allerdings in Oberschwaben schon wieder so einzelne Gewitter, die da unterwegs sind. Der Arabella-Bahn-Wettertrend, letzte Schauer morgen im südlichen Alpenvorland. Danach gibt es dann nochmal Sonnenschein. Auch am Donnerstag bleibt es richtig schön und freundlich und vor allen Dingen auch da wärmer. Da gibt es nochmal Temperaturen bis zu 30, 31 Grad in der Spitze. Wärmster Tag der Woche. Freitag dann durchweg unbeständiger, wieder mit Schauern und Gewittern. Zwischendurch mal Sonne. Die Höchstwerte dann nur noch bei 23 bis 28 Grad.
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8: 2:08, die wichtigsten Verkehrshinweise aktuell für euch in Bayern. A3 Passau Richtung Nürnberg zwischen Hengersberg und Kreuz Deggendorf, 10 Minuten plus. A6 Pilsen Richtung Nürnberg zwischen Grenzübergang Waidhaus Autobahn und Pleistein, fast eine Viertelstunde mehr. Dann sind wir auf der A93 Weiden Richtung Regensburg zwischen Teublitz und Regenstauf. Hier sind wir bei einer Dreiviertelstunde Wartezeit. Hier hat es nämlich vorhin einen Unfall gegeben, ist schon ein bisschen her. Da wird noch aufgeräumt, über den Standstreifen wird der Verkehr hier vorbeigeführt. Dann haben wir noch die A995 München Richtung Kreuz München Süd. Zwischen Unterhaching und Sauerlach braucht ihr knappe 10 Minuten länger. Kurzer Blick rüber zu den aktuellsten Bayernblitzern. Frisch reingekommen hier die Donaustraße in Memmingen im Allgäu. Das Ganze gemeldet von Christian. Dankeschön dafür. Und außerdem wird noch fotografiert in der Würzburger Straße in Fürth in Mittelfranken. Das hatte uns Lars gemeldet. Wenn ihr noch was habt, was wir nicht haben, sagt einfach Bescheid. Kostenlose Nummer unter 0800 4177 177. Danke euch.
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8: Und mit einem genialen 90er gleich von Dr. Alban. Sing Halleluja. Außerdem unser Hit-Puzzle in der Sommerferien-Edition. Welche Serie suchen wir denn aus 70ern, 80ern, 90ern? Gleich wieder ein neues kleines Stückchen aus der Titelmelodie. Bis dahin zum Start in die Stunde Prince mit Kiss. Lieblings-80er hier auf Arabella Bayern. Bayerns Musiksender.

0: Dr. Alban mit den 90ern, sing Halleluja, 8.11 Uhr, gut 10 nach 8, guten Morgen.
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0: Die Sommerferien-Edition, in der wir nicht Songs, sondern Serien und Fernsehsendungen suchen aus 70ern, 80ern, 90ern und das mit kurzen, kleinen Mini-Ausschnitten, kleinen akustischen Puzzleteilchen aus der Titelmelodie der jeweiligen Serien. Und seit gestern sind wir in einer neuen Runde drin, eine neue Serie ist gesucht und vielleicht, falls ihr noch nicht drauf gekommen seid, hilft euch ja der heutige Ausschnitt ein klein wenig auf die Sprünge. Es geht um ein DAB Plus Radio im Arabella Bayern Design, das hauen wir am Freitag raus und jetzt kommen wir mal zum Dienstagsausschnitt. Mal gucken, ob euch das vielleicht etwas hilft. Bitte schön, mal genau hinhören. Nochmal. So, was könnte das sein? Wenn ihr es wisst, dann könnt ihr es durchtelefonieren. 0800 4177 177 oder aber ihr schickt eine Nachricht ins Studio. Geht über den Studio-Chat-Button, am leichtesten müsst ihr euch keine Nummern merken. Einfach auf arabella-bayern.de gehen, oben in der Leiste den Studio-Chat-Button anklicken. Gleiches gilt für die kostenlose App. Und vielleicht kommt ihr ja drauf, was wir für eine Serie suchen. Wichtig ist, es ist eine Serie, wir suchen keinen Film. Wer hat's raus? Gerne jetzt schon durchtelefonieren. Hier sind Tears for Fears für euch und Everybody Wants to Rule the World. Guten Morgen!

Johnny Hates Jazz. Shattered Dreams, 28, 20 nach 8. Bei aktuell 13 Grad in Memmingen im Allgäu. Kulmbach in Oberfranken 16 Grad. Und Dinkelsbühl in Mittelfranken 15 Grad. Von Westen her schauerartiger Regen und später auch Gewitter im Osten. Vormittags noch etwas Sonne, später aber auch da nass. Und nachmittags von Schwaben her wieder ein paar Auflockerungen. Und am Abend dann in Oberschwaben nochmal Gewitter möglich. Du meine Güte. Also ein Auf und Ab heute beim Wetter. Dagegen gibt es Good News, also nur ein Auf aus dem Kino. Da läuft es nämlich schon so gut wie lange nicht mehr. In den ersten 6 Monaten des Jahres haben die Kinos in Deutschland rund 47,5 Millionen Tickets verkauft. Fast 7 Millionen Tickets mehr als im Vorjahreszeitraum. Und das lag natürlich unter anderem an so guten Filmen wie Der Teufel trägt Prada 2 oder auch dem Michael Jackson Streifen. Finde ich gut, weil Kino muss es weitergeben. Geht doch nichts über so eine riesen Tüte Popcorn, Nachos mit Käsesoße und dazu eine große Cola und die riesen Leinwand. Herrlich. Und was sonst noch so los ist in der Welt, das gibt's um 9:30 im Arabella Bahn News Update. Alles, was wichtig ist mit Lisa Nagler. Jetzt erstmal ab.

0: Aber dabei an Bayerns Musiksender um 8.27 Uhr, 3 Minuten vor 8:30. Kurzes Update aus der Arabella Bayern Verkehrszentrale. Vorsicht bitte auf der A95 München Garmisch-Partenkirchen zwischen Wolfratshausen und der Einfahrt B2 bei Ullstadt. In beiden Richtungen Gefahr durch einen Geisterfahrer. Bitte nicht überholen. Vorsicht auf beiden Richtungsfahrbahnen. Ich wiederhole nochmal die A95 München Garmisch-Partenkirchen zwischen Wolfratshausen und der Einfahrt zur B2 bei Ullstadt. In beiden Richtungen Achtung, ein Geisterfahrer unterwegs. Bitte nicht überholen. Vorsicht auf beiden Richtungsfahrbahnen.
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12: Mit Lisa Nagler. Schönen guten Morgen. Jetzt schon gut vorbereitet fürs größte Volksfest der Welt sind Münchner Stadtwerke und Verkehrsgesellschaft. Knappe 3,5 Wochen sind's noch bis zum Oktoberfest. In der Zeit wird so viel Strom verbraucht wie in einer Kleinstadt. In den Festzelten für Fahrgeschäfte und vieles mehr. Die Stadtwerke haben extra ein Wiesenteam im Einsatz und auch die MVG setzt über 230 zusätzliche Kräfte ein. Mit einem großen Küchenmesser, knappe 20 Zentimeter lang, ist ein Mann in Aschaffenburg am Hauptbahnhof aufgefallen. Er hat Stichbewegungen in die Luft gemacht. Die Bundespolizei hat den 25-Jährigen in einem Zug gestoppt und vorerst festgenommen. Bedroht hat er laut Aschaffenburger Polizei niemanden. Keine Überraschung für die Würzburger Kickers im DFB-Pokal. Der Fußball-Drittligist ist raus nach einem 1:2 gegen Bundesligist Köln. Aus bayerischer Sicht mit oder noch mit dabei München, Augsburg und Nürnberg. Die zweite Runde im DFB-Pokal, die wird dann Anfang September ausgelost. Immer gut informiert, mehr Nachrichten für Bayern, Deutschland und die Welt dann wieder zur vollen Stunde.
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0: Heute alles am Start, Regenschirm und Sonnenbrille gleichzeitig brauchen wir auf jeden Fall, denn wir haben zum einen nochmal Sonne im Osten und das Ganze, na, zumindest so in den Morgenstunden und am Vormittag zum Teil noch, aber dann später von Westen her Regen, denn da schiebt sich eine dicke Wolkenfront durch, auch geladen teilweise mit Gewittern. Das heißt, wir bekommen heute also alle mal eine Dusche ab. 19 bis 24 Grad gibt es in der Spitze, im Regen nur 16 bis 18 Grad. Am Nachmittag gibt es dann ein paar Auflockerungen von Westen her nochmal, also da wird es dann kurz mal hell. Am Abend dann in Oberfranken nochmal Gewitterrisiko mit dabei. Der Arabella Bahn Wettertrend, morgen letzte Schauer im südlichen Alpenvorland und dann wird es sonnig. Auch am Donnerstag bleibt es schön und weitgehend trocken. Am Freitag dann wieder ein bisschen unbeständiger mit Schauern und Gewittern und einzelnen sonnigen Abschnitten. Die Temperaturen am Donnerstag am höchsten, da geht es nochmal so Richtung 30 Grad. Ansonsten 23 bis 28 Grad.
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0: Um 8:02 mit den wichtigsten Verkehrshinweisen aktuell für euch in Bayern. Erst einmal die gute Nachricht von der A95 München-Garmisch. Der Geisterfahrer hier zwischen Wolfratshausen und Ohlstadt hat die Strecke hier wieder verlassen. Freie Fahrt ist dort angesagt. Dann die A3 Passau Richtung Nürnberg zwischen Hengersberg und Kreuz Deggendorf. Stocken 10 Minuten mehr. A6 Pilsen Richtung Nürnberg zwischen Grenzübergang Waidhaus Autobahn und Pleistein. Hier knappe 20 Minuten obendrauf. Und die A7 nach Würzburg Richtung Kassel zwischen Bad Brückenau, Wildflecken und Fulda Mitte, hier auch nochmal so 10 Minuten mehr einplanen. Und dann gucken wir noch rüber zu den aktuellsten Bayernblitzern. In der Donaustraße in Memmingen wird fotografiert im Allgäu. Vielen Dank hier fürs Durchgeben an Silke. Und außerdem wird noch fotografiert in, und jetzt ist mir ganz kurz hier die Ansicht weggesprungen, macht nichts, da können wir sie nochmal neu aufbauen, mal kurz aktualisieren. Und da haben wir sie auch schon, wunderbar. Mobiler Blitzer noch hier auf der A93 bei Weiden in der Oberpfalz, dort 120 erlaubt. Und das hat uns Horst durchgegeben. Dankeschön. Für mehr einfach Bescheid geben, macht's wie Horst. Klingelt einfach durch. 0800 4177 177. Dankeschön.
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0: Und mit einem echten Star-Aufgebot. Bryan Adams steht nämlich hier schon in den Startlöchern. Außerdem feiern wir Geburtstag von einer echten Hitmaschine. Er hat sich die Stars ins Studio geholt, gemeinsam mit seinen Leuten, und hat ein Nummer 1 nach dem nächsten rausgehauen. Aber erstmal legen wir los mit den Eurythmics. Thorn in my side. Los geht's.
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Bryan Adams, the best of me hier auf Arabella Bayern. Bayerns Musiksender, schönen Dienstagmorgen für euch um 8:41, 20 Minuten vor 9. Wir feiern heute Morgen Hitgeburtstag. Und da frage ich euch, was passiert, wenn die unangefochtene Queen of Disco auf die Hitmaschinen schlechthin in den 80ern trifft? Na klar, Kisten voller goldener Schallplatten hat's da gehagelt. Geburtstagskind ist Matt Aitken. Der wird heute 70. Der war im Studio ein wahnsinniges Arbeitstier. Der hat teilweise 18-Stunden-Schichten am Tag an den Tasten und Gitarren geschoben. Und er war Teil des Produzententrios Stock Aitken Waterman. Und er war zusammen mit Mike Stock sozusagen der kreative Part. Und Ende der 80er kam dann Disco-Legende Donna Summer ins Studio, flog dafür extra nach London, um genau auch diesen Hit-Sound zu bekommen, wie Kylie Minogue und Rick Astley ihn bekommen hatten. Und das Ergebnis war ihr letzter weltweiter Top-10-Hit. Geschrieben und produziert eben auch von Geburtstagskind Matt Aitken. Happy Birthday zum 70. Und hier ist es. Das Geburtstagsständchen, natürlich, müssen wir doch auch hören. Donna Summer, This Time I Know It's For Real. Aus der Hitfabrik von Stock Aitken Waterman. Jetzt auf Arabella Bayern, Bayerns Musiksender.

Westen nach Osten der Regen aus und dann gibt es auch überall mal vielleicht ein kleines Gewitterrisiko, aber auf jeden Fall werden wir mal irgendwann alle nass werden. Von Westen her dann am Nachmittag nochmal ein paar Auflockerungen, nur am Abend dann wiederum von Oberfranken her ein paar Abendgewitter möglich. Also da ist wirklich alles mit dabei heute. Sonnenbrille und Regenschirm, beides solltet ihr auf jeden Fall irgendwo in der Nähe haben. Ja, und sag mir, dass du in Deutschland lebst, ohne dass du sagst, dass du in Deutschland lebst. Eine Bäckerei in Pfaffenhofen in unserem wunderschönen Bayern hat für 15.000 Euro jetzt eine neue amtlich geeichte Waage kaufen müssen. Und zwar nachdem ein Kunde ein halbes Brot gekauft hat, dann ist er nach Hause gegangen und hat dort nachgewogen. Und da waren es doch tatsächlich 10 Gramm zu wenig. Und deshalb hat er das Eichamt eingeschaltet. Der Wahnsinn, oder? Wegen 10 Gramm. Wahrscheinlich zieht der Typ zu Hause am Fernseher auch noch die Abseitslinie beim Fußball mit einem Millimeterpapier nach, oder? Also sowas Verrücktes kannst du dir wirklich nicht ausdenken. Überleg mal, also angenommen, das Brot wiegt ein Kilo insgesamt, dann sind das bei 5 Euro, ne? 100 Gramm, 50 Cent. 10 Gramm sind 10 Cent und deshalb hat der so einen Aufruhr gemacht. Unfassbar, oder? Mann, oh Mann, oh Mann, oh Mann. Naja, alles was sonst noch wichtig ist, das gibt's um voll von Stefan Schütz in den Arabella Bar Nachrichten. Bis dahin, 70er, 80er, 90er. Natürlich geeicht, ist doch klar. Hot Chocolate, everyone's a winner. 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Guten Morgen.

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8: Ich bin Stefan Schütz. Guten Morgen. Nach dem Anschlagsversuch auf den Flughafen Leipzig-Halle sind Sprengstoff und eine weitere Drohne entdeckt worden. Das berichtet unter anderem die Süddeutsche Zeitung. Beides lag demnach 9 Tage nach dem Anschlagsversuch unentdeckt in der Nähe des Flughafens. Anfang des Monats war bereits eine Sprengstoffdrohne an einer Frachtmaschine entdeckt worden. Ein weiteres Objekt hatte ein startendes Flugzeug beschädigt. Bezahlen ohne Bargeld wird immer beliebter. Am häufigsten kommt dabei die Girocard zum Einsatz. Sie hat im ersten Halbjahr Rekordzahlen erzielt, wurde rund 4,21 Milliarden Mal genutzt. Ursula Winkler berichtet.
9: Die Bankkarte ist beim bargeldlosen Zahlen das am meisten genutzte Zahlungsmittel. Die Menschen zahlen zunehmend auch kleine Beträge, etwa beim Bäcker, am Kiosk oder Automaten, gerne mit Karte. Bald soll sie neue Funktionen bekommen. Im kommenden Jahr soll es etwa auch möglich werden, Mietwagen oder Hotelzimmer mit Girocard zu buchen. Bisher braucht man dafür eine Kreditkarte.
8: Eine alternde Bevölkerung und steigende Kosten treiben die Ausgaben der Pflegeversicherung nach oben. Laut AOK-Chefin Reimann droht im nächsten Jahr ein Minus in Höhe von 8 Milliarden Euro. Sie sagte der Funke Mediengruppe, wenn die entstehenden Löcher nicht schnell gestopft würden, etwa durch Bundesmittel, dann würden die Abgaben für die Pflegeversicherung bald wieder steigen.
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10: Ja, heute eher sparsam, muss man sagen. Insgesamt werden wir wohl alle mal nass werden, denn von Westen bewegt sich eine dicke Wolkenfront, geladen mit Schauern und einzelnen Gewittern. Von West eben rüber nach Ost, also das heißt, du dürftest wirklich alle mal erwischen. Und die Topwerte 19 bis 24 Grad, im Regen nur 16 bis 18 Grad. Und dann am Nachmittag mal so ein paar Auflockerungen von Westen her. Und dann am Abend wiederum ein paar mehr Wolken, vor allem in Oberschwaben, und da kann es dann nochmal ein Gewitter geben. Also da ist wirklich alles mit dabei. Ein Auf und Ab heute beim Wetter. Wie geht's denn weiter? Der Arabella Bayern Wettertrend. Morgen dann am Mittwoch im südlichen Alpenvorland noch ein paar Resttropfen. Später dann sonnig in Bayern und ein paar harmlose Wolken. Dann soll es trocken bleiben. Donnerstag dann viel Sonne und nochmal wärmer bei bis zu 30, 31 Grad in der Spitze. Am Freitag wieder etwas unbeständiger. Schauer, Gewitter, zwischendurch Sonne. Topwerte dann 23 bis 28 Grad.
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10: Um 9:02 die wichtigsten Verkehrshinweise aktuell für euch in Bayern. Da starten wir auf der A3 Nürnberg Richtung Linz zwischen Passau-Mitte und Porking. Braucht ihr ja eine knappe Viertelstunde länger. A3 Passau Richtung Nürnberg, da haben wir zwischen Hengersberg und Kreuz Deggendorf gute 10 Minuten mehr. A6 Pilsen Richtung Nürnberg zwischen Grenzübergang Weitaus Autobahn und Pleistein, Viertelstunde plus, und A995 noch München Richtung Kreuz München Süd zwischen Unterhaching und Taufkirchen West, hier 10 Minuten mehr einplanen bitte. Gucken wir noch rüber zu den aktuellsten Bayern-Blitzern, frisch reingekommen in der Oberpfalz, die Weißenburgstraße in Regensburg, danke Manfred, und dann haben wir noch in Wolfratshausen in Oberbayern den Moosbauer Weg von Nadja gemeldet. Wenn ihr noch was habt, was wir nicht haben, sagt Bescheid, 0800 4177 177. Dankeschön.
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10: Und mit dem Herbst Bullshit Bingo. Was sich dahinter verbirgt, das erfahrt ihr nach Jimmy Somerville, You Make Me Feel Mighty Real, vor noch Whitney Houston und I Wanna Dance With Somebody. Guten Morgen.

0: 9.12 Uhr, gut 10 Minuten nach 9 an diesem Dienstagmorgen. Hier ist Arabella Bahn. Schön, dass ihr mit dabei seid. Und ja, kaum macht die Sonne mal so ein bisschen Pause und dann kühlen auch schon die Nächte ein bisschen ab und es ziehen vielleicht ein paar Schauer durch. Da geht's schon wieder los. Da kommen sie aus ihren Verstecken gekrochen. Die Herbstfans, die streifen sich gedanklich schon mal den Strickpulli über und fangen dann mitten im Sommer noch an, direkt schon mal den Herbst herbeizureden. Und um dem so ein bisschen vorzugreifen, haben wir heute für euch hier unser Arabella Bayern Bullshit Herbst Bingo am Start. Vorhin haben wir schon gehört.
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0: Und Katrin aus Aschaffenburg in Unterfranken hat mir auch noch einen Satz reingeschickt, der dann typischerweise immer fällt und in der nächsten Zeit garantiert auch kommt. Jetzt drehen wir uns noch zweimal rum und dann ist schon wieder Weihnachten. Oh ja, kann ich mir gut vorstellen, dass der dann demnächst auch wieder öfter bei uns in den Ohren klingeln wird. Und ich würde sagen, wir werfen nochmal unser Bullshit-Herbst-Glücksrad an. Mal sehen, welcher typische Herbstsatz uns jetzt demnächst auch noch um die Ohren fliegen wird. Ah, mal schauen hier und...
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0: Oh ja, auch sehr beliebt. Ja, wenn ihr vielleicht auch noch solche Sätze habt, könnt ihr sie gerne reinschicken über arabella-bayern.de, über den Studio-Chat-Button. Da findet ihr ihn oben in der Leiste. Einfach draufdrücken. Rest erklärt sich von selbst. Und hier sind Heaven 17 für euch. Trouble. Guten Morgen.

Alles, was ihr am Dienstagmorgen wissen müsst, gleich wieder um 9:30 im Arabella Bayern News Update mit Lisa Nagler. Kurzer Blick jetzt noch aufs Wetter in Ochsenfurt in Unterfranken derzeit. 19 Grad, 16 gibt's in Mainburg in Niederbayern. Und dann gucken wir noch rüber nach Mittelfranken, Hilpoltstein. Hier haben wir 15 Grad. Im Osten noch etwas Sonne möglich, später dann schauerartiger Regen, der von Westen nach Osten durchzieht. Also da werden wir irgendwie alle mal nass und einzelne Gewitter sind auch mit dabei. Nachmittags von Schwaben her ein bisschen freundlicher. Am Abend dann wiederum in Oberschwaben auch nochmal Gewittergefahr drin. Ja Leute, das ist doch mal eine gute Nachricht. Kaffee statt Fitnessstudio. Eine finnische Studie hat ergeben, dass Menschen, die viel Kaffee trinken, tendenziell weniger Körperfett und mehr Muskeln haben. Naja, also nach einem kurzen Blick in den Spiegel muss ich sagen, eine ganze Kanne am Tag reicht da offenbar noch nicht aus. Na gut, hole ich mir halt noch einen.

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8: Mit Lisa Nagler, schönen guten Morgen. Einfach nicht pünktlicher wird die Bahn offensichtlich. Fast jeder 12. Fernzug ist bei der DB im ersten Halbjahr ausgefallen, ganz oder zum Teil. Der zweithöchste Stand seit 2019 heißt vom Verkehrsministerium. Die Grünen hatten danach gefragt. Damit waren im ersten Halbjahr nur knapp 59% der Fernzüge pünktlich in ihrem Ziel. Da hat auch die Polizei nicht schlecht gestaunt. Ein erst 8-Jähriger hat sich im Raum Günzburg 2 kleine Elektrofahrzeuge geschnappt und hat damit eine Spritztour gemacht. Im ersten Fall war es ein kleines Elektroauto vom Parkplatz eines Autohauses. Damit ist er zu seiner Wohngruppe gefahren. Das Fahrzeug ist bis zu 45 km/h schnell. Wenige Tage später dann ein elektrisches Pocketbike. Unfälle im Raum Günzburg, die hat es zum Glück nicht gegeben. Herzlichen Glückwunsch, Märchenkönig Ludwig. Der wäre heute 181 Jahre alt geworden. Deshalb gibt's traditionell wie jedes Jahr heute die König-Ludwig-Nacht auf Schloss Linderhof im Kreis Garmisch-Partenkirchen in Oberbayern ab 20 Uhr. Schon am Vormittag ist eine Bergmesse am Königshaus am Schachen. Immer gut informiert, mehr Nachrichten für Bayern, Deutschland und die Welt dann wieder zur vollen Stunde.
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9: Sonnenbrille und Regenschirm, das ist das Traumpaar für heute, denn wir haben zum Teil etwas Sonne, aber auch immer wieder schauerartigen Regen und teilweise auch Gewitter. Das Ganze zieht von Westen nach Osten, das heißt heute Morgen und am Vormittag kann es nochmal ein paar Sonnenstrahlen geben im Osten, aber später wird es dann auch dort nass. Dann zwischendrin mal am Nachmittag ein paar Auflockerungen von Westen her, später aber am Abend wiederum dann nochmal neue dickere Wolken in Oberschwaben und da kann es dann auch teilweise noch mal etwas Regen geben, beziehungsweise Abendgewitter. Die Temperatur 19 bis 24 Grad, während des Regens eher kühle 16 bis 18 Grad. Der Arabella Bayern Wettertrend morgen nach anfänglichen Wolken im Süden und Franken noch mal freundlicher. Es gibt deutlich mehr Sonnenstunden und wird dann im Laufe des Tages auch trockener. Auch der Donnerstag, der verläuft ziemlich freundlich und trocken. Auch der wärmste Tag der Woche mit Werten von 30, 31 Grad in der Spitze. Am Freitag wieder etwas beständiger und auch nasser zum Teil. Und die Temperaturen gehen leicht zurück auf 23 bis 28 Grad.
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9: Um 9:30 die wichtigsten Verkehrshinweise aktuell für euch in Bayern. Alles über 10 Minuten. A3 Nürnberg Richtung Linz zwischen Passau Mitte und Pocking hier Viertelstunde plus. A6 Pilsen Richtung Nürnberg zwischen Weidhaus und Pleistein gute 10 Minuten extra. Ebenfalls gute 10 Minuten obendrauf auf der A8 Salzburg Richtung München zwischen Bernau am Chiemsee und Fraßdorf nämlich. Dann sind wir noch auf der A8 Salzburg Richtung München im weiteren Verlauf zwischen Bad Aibling und Irschenberg. Hier auch nochmal ein Stau. Knappe Viertelstunde. Stunde mehr. Und wir gucken rüber zu den aktuellsten Bayern-Blitzern. In der Donaustraße in Memmingen im Allgäu wird fotografiert. Das hat uns gerade eben Peter nochmal bestätigt. Und dann haben wir noch einen aus der Oberpfalz, nämlich in Regensburg, die Weißenburgstraße. Manfred hatte das gemeldet. Wenn ihr noch was habt, sagt gerne Bescheid. Kostenlose Nummer 0800 4177 177. Danke.
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9: Und mit den 90ern von Lenny Kravitz. Oh, I want to get away. Fly away. Außerdem Depeche Mode mit am Start. Everything counts. Und wir starten mit Opus. Life is life.
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Lenny Kravitz und Fly Away, 9.41 Uhr, gut 20 vor 10 an diesem Dienstagmorgen hier auf Arabella Bayern. Und wir sagen heute schon den ganzen Morgen über Happy Birthday Matt Aitken, einer der erfolgreichsten Produzenten der Welt, wird heute 70 Jahre alt. Vor allen Dingen in den 80ern war er mega erfolgreich. Er hat nahezu bis zum Umfallen gearbeitet und darum hat er sich tatsächlich auch wegen Burnout erstmal 1991 wegen der kompletten Überarbeitung aus dem Musikgeschäft zurückgezogen. Vorübergehend zumindest. Und vorher, Mitte der 80er, hat er diesen berühmten Disco-Club-Sound erfunden und einen Hit nach dem nächsten mit seinen Jungs rausgehauen. Und zum 70. Geburtstag dieses musikalischen Kopfes hinter Stock, Aitken und Waterman blicken wir mal auf den Track, der den Anfang dieses Siegeszugs markiert hat, nämlich der Song Showing Out von Mel and Kim. Tag und Nacht haben sie an dem Sound geschraubt und Matt Aitken und Mike Stock, die beiden kreativen Köpfe bei diesem Produzententrio, die haben das Ding dann so richtig zum Leben erweckt, diesen Sound, und der ist dann durch die Charts gezogen, durch die Radios gezogen und hat die 80er geprägt. Und deshalb sagen wir Happy Birthday Matt Aitken mit dem Song, mit dem alles begonnen hat. Mel and Kim, Showing Out auf Arabella Bayern.

Depeche Mode, Everything Counts. 9.50 Uhr, 10 Minuten vor 10 oder anders ausgedrückt, 10 Minuten vor Cora. Die bringt euch nämlich jetzt dann durch den Vormittag in den Nachmittag rein. Und auch wenn es heute am Himmel mal so ein bisschen bewölkter ist, mal ein bisschen abwechslungsreicher zugeht und auch mal nass wird, wir haben den Meer-Musik-Sommer für euch nach wie vor im Programm und drehen den auch so richtig auf. Sonne gibt's bei uns mehr als genug im Radio, nämlich in der nächsten Stunde mit 70ern, 80ern, 90ern, unter anderem von Madonna, Michael Jackson mit dabei. Dann hat Cora für euch auch noch UB40 mit Kingston Town oder aber auch Rod Stewart. Also freut euch auf die allergrößten 70er, 80er, 90er zum Genießen gleich von Cora Weidner ab 10 Uhr hier auf Arabella Bayern. Und ich schicke euch noch Susi Quattro durch mit If You Can't Give Me Love. Schönen Dienstag für euch.

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7: Ich bin Stefan Schütz. Das Bundeskabinett trifft sich nach Ende der Sommerpause zu Beratungen. Es geht um Wirtschaftswachstum, Jobs und die Folgen der Hitzewelle. Bundeskanzler Merz bekommt von allen Seiten Druck, Claudia Wächter berichtet.
8: Kritik bekommt er sogar aus den eigenen Reihen und die Wirtschaft, die fordert, handelt endlich. Es geht also deshalb auch um Themen wie Steuern, Rente, KI und Bürokratieabbau und das alles auch noch vor mehreren entscheidenden Landtagswahlen. Der Kanzler will deshalb wohl auch seine Regierung einschwören auf einen neuen Team Spirit. Gäste hat er aber auch noch eingeladen. Mehrere Wirtschaftsbosse kommen.
7: Der deutsche Staat hat im ersten Halbjahr gut 71 Milliarden Euro mehr ausgegeben als eingenommen. Bezogen auf die gesamte Wirtschaftsleistung lag das Defizit von Bund, Ländern, Gemeinden und Sozialversicherung bei 3,1%. Positiv, so das Statistische Bundesamt, die Wirtschaft ist im zweiten Quartal minimal stärker gewachsen als zunächst angenommen. Der Fall um den geplanten Anschlag auf den Flughafen Halle-Leipzig weitet sich aus. Medienberichten zufolge fanden Ermittler vor einigen Tagen unweit des Airports eine dritte Drohne und Sprengstoff. Es könnte sich um 50 Gramm des hochexplosiven Sprengstoffs Hexogen gehandelt haben, heißt es. Der Fund der bisher bekannten Sprengstoffdrohne Anfang August hatte für großes Aufsehen gesorgt. Weiterhin unklar ist, wer dahinter steckt. In dem Fall ermittelt die Bundesanwaltschaft. Offenbar soll im nächsten Jahr die Zuckersteuer eingeführt werden und damit ein Jahr früher als geplant. Das berichtet die Bild-Zeitung und beruft sich auf ein Papier aus dem Finanzministerium. Unter anderem soll demnach die Abgabe auch auf Säfte, Milchgetränke oder Zero-Getränke erhoben werden. Die Zuckersteuer könnte Getränke spürbar teurer machen. Allerdings hat sie in anderen Ländern auch dazu geführt, dass die Hersteller den Zuckergehalt gesenkt haben.
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9: Da packen wir den Regenschirm heute lieber griffbereit ein. Aus dem Westen zieht schauerartiger Regen über Bayern. Vereinzelt kann es auch mal rumpeln und blitzen. Jetzt erreicht das Ganze dann auch den Osten. Aber von Südwesten her trocknet es am Nachmittag schon wieder ab. In Schwaben und Oberbayern spitzelt bis zum Abend sogar noch die Sonne raus. Die Höchstwerte liegen zwischen 19 und 24 Grad. Morgen am Mittwoch gibt es einen Mix aus Sonne und Wolken. Im Nordosten sind noch so ein paar Schauer dabei. Am Alpenrand scheint oft die Sonne bei 22 bis 28 Grad und am Donnerstag wird es dann wieder so richtig sommerlich. Ganz viel Sonne und bis zu 33 Grad.
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10: Schönen Vormittag, Ingmar hier aus der Arabella Bayern Verkehrszentrale. Aktuell wenig los auf den Straßen in Bayern. Einen Stau habe ich drin stehen und zwar auf der A8 Salzburg Richtung München. Zwischen Bernau am Chiemsee und Fraßdorf sind es 2 Kilometer. Zeitverlust hier bei 20 Minuten. Dann noch 2 Gefahrenmeldungen. Einmal auf der A6 Nürnberg Richtung Pilsen. Achtung zwischen Altdorf und Alfeld. Hier Gegenstände auf der Fahrbahn. Und auch auf der A9 und zwar München Richtung Nürnberg. An der Einfahrt Ingolstadt Süd mehrere Nägel auf der Fahrbahn. Hier also auch Achtung. Ich wünsche euch eine gute Fahrt und alle aktuellen Staus gibt's auch immer in der kostenlosen Arabella Bayern App.
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9: Servus Bayern. Wer von euch hat heute früh beim ersten Schritt vor die Tür auch erstmal laut gemacht? Puh, was für eine Wohltat. Endlich mal durchlüften, ohne dass die Wohnung direkt wieder zum Backofen mutiert. Wir können heute mal ganz gepflegt durchatmen. Und dazu gibt's natürlich den besten Sound für euren Tag. Von Rod Stewart, Every Beat of My Heart.

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1: Der Duft von gebrannten Mandeln liegt bald in der Luft. Aus den Festzelten klingt Musik und überall ist echtes Volksfest-Feeling zu spüren. Das Karpfhammer-Fest in Bad Griesbach im Rottal in Niederbayern. Das startet übermorgen am Donnerstag und geht dann bis zum 1. September. Mitten im riesen Vergnügungspark, großen Festzelten, der Rottalschau und für Pferdefans den berühmten Rottaler Zehnerzug am Freitag und Samstag jeweils um 14 Uhr auf dem Turnierplatz. Und Riesenradfahren mit Blick auf die Donau, gemütlich über die historische Warendulde bummeln und kühles Festbier genießen. Das geht auch ab Freitag und zwar auf dem Duldplatz am Protzenweiher. Da ist nämlich wieder die Regensburger Herbstduld. Ein Mix aus über 600 Jahren Tradition, coolen Fahrgeschäften und einer Menge Highlights. Mittwochs ist immer Familientag, Mädelsabend am Donnerstag und dann das große Feuerwerk kommende Woche Freitag. Noch mehr Tipps findet ihr wie immer auf arabella-bayern.de und jetzt bringt uns Madonna durch den Vormittag into the groove auf Arabella Bayern. 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
8: Einmal kurz Scheibenwischer auf Dauerbetrieb. Erstmal zieht Regen mit einzelnen Gewittern von West nach Ost über uns drüber. Ab dem Nachmittag ist der Spuk von Südwesten her aber meistens schon vorbei. Und vor allem im Süden und Westen Bayerns können wir uns auf ein paar schöne Sonnenstunden noch freuen. Maximal 19 bis 24 Grad heute. Am Mittwochmorgen erwartet uns dann ein wechselhafter Mix mit einzelnen Schauern oder Gewittern. Am freundlichsten wird's im Alpenvorland bei 22 bis 28 Grad morgen. Und am Donnerstag kommen dann nochmal die Birkenstock aus dem Schrank. Es wird trocken, sehr, sehr sonnig und heiß mit 28 bis 33 Grad.
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9: Schönen Vormittag, Ingmar hier aus der Arabella Bayern Verkehrszentrale. Wenig los auf den Straßen in Bayern aktuell. Ich habe nur zwei Meldungen drinstehen. Einmal auf der A3 Nürnberg Richtung Linz. Zwischen Passau Mitte und Passau Süd gab es einen Unfall. Achtung, hier Personen auf der Fahrbahn. Und dann noch ein Stau, und zwar auf der A8 Salzburg Richtung München. Zwischen Bernau am Chiemsee und Fraßdorf sind es 2 Kilometer. Zeitverlust hier bei 20 Minuten. Ich wünsche euch eine gute Fahrt und alle aktuellen Staus gibt es auch immer in unserer kostenlosen Arabella Bayern-App.
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was ganz Entspanntes für den Dienstagvormittag auf Arabella Bayern. Kennt ihr diesen einen Song, bei dem die Musikkritiker damals kollektiv die Hände überm Kopf zusammengeschlagen haben? Aber sobald er im Radio läuft, drehen wir jetzt alle das Autoradio voll auf und grölen dieses Schlagzeug-Solo mit. Genau so eine Nummer ist das jetzt, die jetzt kommt. 1985 rausgekommen, weltweit auf Platz 1 und Jahre später vom legendären US-Musikmagazin Rolling Stone eiskalt zum schlechtesten 80er-Jahres-Song aller Zeiten gewählt worden. Ganz egal, ist mir völlig wurscht. Wir lieben den nämlich trotzdem. Lautstärke-Regler nach rechts, würde ich sagen. Hier sind die 80er auf Bayerns Musiksender und zwar mit Starship. We built this city.

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6: Ich bin Joshua Heise. Mit Karte bitte. So heißt es immer häufiger an den Kassen. Mehr als 4,3 Milliarden Mal ist die Girocard, oft auch EC-Karte genannt, im ersten Halbjahr bereits genutzt worden. Was dem Handel auffällt, zunehmend werden auch Kleinstbeträge bargeldlos bezahlt. Die Girocard bekommt bald neue Funktionen. Voraussichtlich ab dem Frühjahr 2027 kann man damit etwa auch einen Mietwagen buchen. Offenbar gibt es wieder einen Fall von Sabotage entlang einer Bahnstrecke. Betroffen ist eine Verbindung nahe Backnang in Baden-Württemberg. Dort haben Unbekannte mehrere Kabel beschädigt und das führt nun zu Datenausfällen. Betroffen sind der Zugverkehr sowie die Internet- und Telefonversorgung der 38.000 Einwohnerstadt. Der Staatsschutz ermittelt. Schluss mit Erholung. Die Minister der Bundesregierung beraten heute und morgen über die angestoßenen Reformen und über solche, die noch kommen sollen. Ronny Tocher, was steht auf der Tagesordnung?
7: Wirtschaftsförderung insbesondere, mehr Innovationen, neue Rüstungsprojekte zum Beispiel auch und vieles mehr, die werden schon drankommen. Es sind ja auch Gäste eingeladen aus der Wirtschaft zum Beispiel, aus dem Handwerk, von Startups, KI-Experten auch und die werden schon auf die drängenden Probleme und nötigen weiteren Reformen hinweisen.
6: Wie sehr stand der Flughafen Leipzig-Halle Anfang August im Fokus von Attentätern? Laut Medienberichten wurde wenige Tage, nachdem eine Sprengstoffdrohne gefunden wurde, ein weiteres Flugobjekt entdeckt, diesmal in der Nähe des Airports. Es heißt, dabei seien die Fahnder auch auf einen hochexplosiven Stoff gestoßen. Unklar ist weiterhin, wer hinter der Aktion steckt.
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8: Erst graue Wolken, später noch Sonnenstrahlen. Dieser Dienstag heute hat wettertechnisch echt zwei Gesichter. Jetzt in der ersten Tageshälfte regnet es sich von Baden-Württemberg her einmal quer durch den Freistaat bis nach Ostbayern. Ab und zu auch mit Blitz und Donner, aber am Nachmittag wird es von Südwesten her dann wieder trockener. Und in Schwaben und Oberbayern belohnt uns die Sonne noch bis zum Abend. Das Ganze geht rauf auf 19 bis 24 Grad. Morgen bringt uns dann ein Mix aus Sonne, Wolken und einzelnen Gewittern bei warmen 22 bis 28 Grad. Richtige Sommerhitze gibt es dann am Donnerstag nochmal. Viel Sonnenschein, nur harmlose Wolken in Franken und Schwaben und Spitzenwerte von 28 bis 33 Grad.
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9: Schönen Vormittag, Ingmar hier aus der Arabella Bayern Verkehrszentrale mit den wichtigsten Meldungen aktuell von Bayerns Straßen. Da habe ich drei Staus drin stehen. Der erste auf der AA3 Nürnberg Richtung Linz zwischen Passau Nord und Pocking. 5 Kilometer Stau, Zeitverlust hier bei 20 Minuten. Dann auf der A6 Nürnberg Richtung Heilbronn zwischen Schnelldorf und Kirchberg 9 Kilometer Stau, Zeitverlust hier aber auch bei 20 Minuten. Und dann noch die A8 Salzburg Richtung München zwischen Rosenheim West und dem Irschenberg 7 Kilometer Stau, hier verliert ihr knapp eine halbe Stunde. Ich wünsche euch eine gute Fahrt und alle aktuellen Staus gibt's auch immer in der kostenlosen Arabella Bayern App.
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8: Schönen Vormittag und Servus im Spätsommer. Der Ernst des Lebens schleicht sich langsam von hinten an. Ich bin wieder zurück aus dem Urlaub. Die Bundesregierung, die beendet auch ihre Sommerpause und trifft sich heute das erste Mal zur Klausurtagung. Wer von beiden jetzt motivierter ist, das lassen wir mal dahingestellt. Motivation gibt's auf jeden Fall von ihm hier. Das ist Billy Idol Sweet 16 für euren Dienstagvormittag.

Was ist das bitte für ein durchwachsenes Wetter heute draußen? Der bayerische Sommer, der legt mal kurz komplett eine Pause ein und hat gefühlt auf Herbst umgeschaltet. Aber ich habe die beste Nachricht für eure Woche, denn das Badewetter kommt diese Woche wieder zurück nach Bayern. Und passend dazu habe ich den perfekten Ferien- und Ausflugstipp für euch, falls das Wasser im Becken am Anfang doch ein Ticken zu frisch ist oder auch einfach, weil es nach Wellness schreit. Im Stadionbad in Nürnberg steht ab sofort eine mobile Fasssauna direkt am Beckenrand. Heißt, erst bei Sonnenschein eine Runde abkühlen und wenn es fröstelt, direkt ab ins heiße Holzfass zum Aufwärmen und Durchschwitzen. Also Badesachen und Saunatuch einpacken. Die neue Sommerferienwoche, die ist auf jeden Fall gerettet. Und Gladys Knight und License to Kill bringt uns durch den Dienstagmittag.

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7: Falls es bei euch draußen gerade noch richtig prasselt, haltet durch, Licht am Ende des Regentunnels ist schon in Sicht. Der schauerartige Regen, der zieht jetzt dann rüber in die östlichen Landesteile. Vereinzelt sind auch Gewitter mit dabei, aber von Südwesten her lockert es, wie gesagt, ab dem Nachmittag schon wieder auf. In Oberbayern und Schwaben gibt es bis zum Feierabend sogar noch so ein paar Sonnenstrahlen. Höchstwerte liegen heute bei 19 bis 24 Grad. Am Mittwochmorgen haben wir einen Mix aus Sonne und Wolken. Nordosten Meerschauer Richtung Alpen viel Sonne bei 22 bis 28 Grad. Und am Donnerstag heißt es dann Badesachen einpacken. Da scheint meistens die Sonne und das Thermometer klettert auf heiße 28 bis 33 Grad.
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8: Schönen Vormittag, Ingmar hier aus der Arabella Bayern Verkehrszentrale. Zwei Staus habe ich aktuell drin stehen. Einmal auf der A3 Nürnberg Richtung Linz zwischen Passau Nord und Pöcking 6 Kilometer. Zeitverlust hier bei 35 Minuten. Hier gab es nämlich einen Unfall. Und dann noch die A8 Salzburg Richtung München zwischen Rosenheim West und Irschenberg. 9 Kilometer Stau. Zeitverlust hier bei einer knappen halben Stunde. Ich wünsche euch eine gute Fahrt und alle aktuellen Staus gibt's auch immer in der kostenlosen Arabella Bayern App.
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Mega Nummer aus den 80ern. Foreigner und I Wanna Know What Love Is hier auf Arabella Bayern. Wir kommen zu der Fukuhila Frisur des Jahrhunderts. Cowboy-Stiefel und ein Hit, zu dem in den 90ern wirklich jeder von uns versucht hat, synchron über die Tanzfläche zu tanzen. Wir gratulieren heute einem echten Kulttypen, Country-Star Billy Ray Cyrus. Der feiert heute seinen 65. Geburtstag. Lange bevor er für die Jüngeren einfach nur noch der Papa von Miley Cyrus war, hat er 1992 nämlich den absoluten Line-Dance-Hype auf der gesamten Welt losgetreten. Hüfte lockern, Lautstärke nach oben und Happy Birthday. Hier ist Billy Ray Cyrus mit Achy Breaky Hearts.

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9: Ich bin Joshua Heise. Die psychische Gesundheit junger Menschen muss mehr in den Mittelpunkt gerückt werden. Das fordert Barmer-Chef Straub angesichts einer aktuellen Jugendstudie, die besagt, dass der Leistungsdruck in der Schule jungen Menschen stark zusetzt. Fast jede zweite Schülerin klagt darüber, bei den Jungs ist es jeder vierte. Auch Stress in der Familie und Einsamkeit belasten die Jugendlichen. Genug geurlaubt. Die Minister der Bundesregierung starten heute mit einem zweitägigen Treffen in Brandenburg in die zweite Jahreshälfte. Dort geht es um bereits angestoßene und noch kommende Reformen, aber auch um den Klimaschutz. Dazu sagte Bundeskanzler Merz:
10: Es gibt kaum einen Lebensbereich, der nicht betroffen ist. Für die Bundesregierung ist deshalb klar, wir müssen den Klimawandel weiter eindämmen und zugleich unser Land besser an die Folgen des Klimawandels anpassen.
9: Wirtschaftsministerin Reiche ist wegen eines OP-Termins nicht beim Treffen dabei. Die Liste der Auszeichnungen von Ex-Kanzlerin Angela Merkel ist lang. Nun kommt ein weiterer Preis hinzu. Der Caritasverband für die Diözese Augsburg zeichnet sie mit dem Elisabeth-Preis aus. Und den bekommt sie für ihren Einsatz für gesellschaftlichen Zusammenhalt, Solidarität und Menschlichkeit, so die Begründung. Die Übergabe findet am 25. September im Goldenen Saal in Augsburg statt. Diesen Freitag um 20.30 Uhr startet die Fußball-Bundesliga in eine neue Saison. Zum Auftakt empfängt der amtierende Meister Bayern München den VfB Stuttgart, allerdings ohne Jamal Musiala im Kader. Das berichten mehrere Medien übereinstimmend. Nach seinen Zusammenbrüchen soll der Nationalspieler im Laufe der Woche ins Teamtraining zurückkehren. Eine offizielle Info vom Verein gibt es nicht.
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11: Da packen wir den Regenschirm heute lieber griffbereit ein. Aus dem Westen zieht schauerartiger Regen über Bayern. Vereinzelt kann es auch mal rumpeln und blitzen. Jetzt erreicht das Ganze dann auch den Osten. Aber von Südwesten her trocknet es am Nachmittag schon wieder ab. In Schwaben und Oberbayern spitzelt bis zum Abend sogar noch die Sonne raus. Die Höchstwerte liegen zwischen 19 und 24 Grad. Morgen am Mittwoch gibt es einen Mix aus Sonne und Wolken. Im Nordosten sind noch so ein paar Schauer dabei. Am Alpenrand scheint oft die Sonne bei 22 bis 28 Grad und am Donnerstag wird es dann wieder so richtig sommerlich. Ganz viel Sonne und bis zu 33 Grad.
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12: Schönen Mittag, Ingmar hier aus der Arabella Bayern Verkehrszentrale mit den wichtigsten Meldungen aktuell von Bayerns Straßen. Da habe ich einmal die A3 drin, Nürnberg Richtung Linz, zwischen Passau Nord und Pocking immer noch 6 Kilometer Stau, Zeitverlust hier bei 25 Minuten. Dann die A8 Stuttgart Richtung München, zwischen Leipheim und Günzburg, Achtung, eine ungesicherte Unfallstelle, der Standstreifen hier blockiert und es sind Personen auf der Fahrbahn. Und auf der A92 München Richtung Deggendorf, und zwar am Dreieck Flughafen München, auf der Überleitung zur Zentralallee Richtung Flughafen gab es auch einen Unfall. Hier ebenfalls der Standstreifen blockiert. Achtung, es sind hier außerdem Gegenstände auf der Fahrbahn. Ich wünsche euch eine gute Fahrt und alle aktuellen Staus gibt es auch immer in der kostenlosen Arabella Bayern App.
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11: Es gibt kein Zurück mehr, Leute. Der erste Kürbis der Saison ist in meinem Einkaufswagen gelandet gestern und zack, direkt auch im Suppentopf. Und die gibt's jetzt nochmal zum Mittagessen, die Kürbissuppe. Passt perfekt zum regnerischen Wetter heute. Schöne Mittagspause wünsche ich euch und zwar zusammen mit The Police und The Do-Do-Do-Da-Da-Da.

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1: Viertel nach zwölf auf Arabella Bayern. Halbzeit heißt das. Der Vormittag ist geschafft. Macht euch eine gemütliche Pause und schnauft erstmal in Ruhe durch. Und für den perfekten Energieschub in der zweiten Tageshälfte schalten wir jetzt direkt nach Schwaben. Da hat mir nämlich die Claudia aus Kaufbeuren eine Nachricht geschickt. Sie ist mit ihrer Kollegin Tanja schon den gesamten Vormittag im Gartenbaubetrieb von Baustelle zu Baustelle gedüst, Pflanzen geschleppt, Beete angelegt und Claudia meinte, boah, mir tun die Hände weh. Aber wir sitzen jetzt im Transporter, essen unsere Brotzeit und brauchen einfach einen Song, bei dem wir laut mitsingen können. Einfach mal Kopf ausschalten. Mädels, Respekt für euren Einsatz heute Vormittag. Da habt ihr euch die Pause auf jeden Fall mehr als verdient. Viele Grüße an Claudia und Tanja nach Kaufbeuren. Macht's Radio laut. Hier ist euer Halbzeit-Hit. Die Weather Girls mit It's Raining Men.
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8: Einmal kurz Scheibenwischer auf Dauerbetrieb. Erstmal zieht Regen mit einzelnen Gewittern von West nach Ost über uns drüber. Ab dem Nachmittag ist der Spuk von Südwesten her aber meistens schon vorbei. Und vor allem im Süden und Westen Bayerns können wir uns auf ein paar schöne Sonnenstunden noch freuen. Maximal 19 bis 24 Grad heute. Am Mittwochmorgen erwartet uns dann ein wechselhafter Mix mit einzelnen Schauern oder Gewittern. Am freundlichsten wird es im Alpenvorland bei 22 bis 28 Grad morgen. Und am Donnerstag kommen dann nochmal die Birkenstock aus dem Schrank. Es wird trocken, sehr, sehr sonnig und heiß mit 28 bis 33 Grad.
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9: Schönen Mittag, Ingmar hier aus der Arabella Bayern Verkehrszentrale. Schauen wir auf die Straßen in Bayern. Da habe ich zuerst drin stehen die A6 Pilsen Richtung Nürnberg. Zwischen dem Kreuz Oberpfälzer Wald und Nahburg West gab es einen Unfall. Der Standstreifen hier blockiert. Achtung, es herrscht Aquaplaning-Gefahr, deswegen langsam fahren. Dann auf der A8 Salzburg Richtung München. Immer noch ein Stau zwischen Rosenheim West und Irschenberg. 10 Kilometer inzwischen, Zeitverlust bei einer halben Stunde. Und noch die A9 Halle Richtung Nürnberg. Und zwar zwischen Lauf, Hersbruck und Lauf. Achtung, hier ein defekter PKW auf dem linken Fahrstreifen, der ist aktuell gesperrt. Ich wünsche euch eine gute Fahrt und alle Staus gibt's auch immer in unserer kostenlosen Arabella Bayern App.
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Ich liebe so entspannten 90er-Rap von den Fugees, Radio Nord hier auf Arabella Bayern. Viertel vor eins haben wir es gleich und stellt euch vor, ihr geht heute Abend ganz entspannt noch in Nürnberg ein Bierchen trinken und an der Bar stehen plötzlich Johnny Depp, Alice Cooper und Joe Perry von Aerosmith. Klingt völlig irres, aber gar nicht so abwegig. Die drei stehen heute Abend nämlich zusammen als Hollywood Vampires in Nürnberg auf der Bühne. Alice Cooper hat das Ganze ja mal als Hommage an alte Trinkkumpels wie Jimi Hendrix und Jim Morrison gegründet. Quasi die prominenteste Kneipenband der Welt. Nürnberg ist eine von nur drei Stationen in ganz Deutschland. Und falls ihr Bock auf echten Rock'n'Roll und Weltstar-Besuch habt, dann gibt's sogar noch Karten. Und auf ihrer Setlist stehen die ganz, ganz großen Rockhymnen. Unter anderem genau so ein Meilenstein wie der hier. Von David Bowie, Absolute Beginners. Vielleicht in der Coverversion heute Abend in Nürnberg. Jetzt auf Arabella Bayern. 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
8: Ich bin Joshua Heise. Deutschland bleibt das Land der Autofahrerinnen und Autofahrer. Mehr als 80% sind mindestens einmal die Woche mit dem Auto unterwegs, zeigt eine Befragung des TÜV-Verbands. Zweitwichtigstes Fortbewegungsmittel ist das Zu-Fuß-Gehen. Danach folgen der öffentliche Personennahverkehr und das Fahrrad. Ersetzen wir Freundschaften immer mehr durch Social Media und Chatbots? Laut neuem Freizeitmonitor der Stiftung für Zukunftsfragen treffen nur noch 19% der Befragten regelmäßig ihre Freunde. Gleichzeitig nutzen 42% mindestens einmal pro Woche KI. Bei den 18- bis 24-Jährigen sind es fast 2/3. Immerhin, wir treiben mehr Sport als früher und auch Vereine und Ehrenämter bleiben beliebt. Jetzt steht es fest, es war der Norovirus, der letzte Woche zahlreiche Hotelgäste im unterfränkischen Weibersbrunn in die Knie gezwungen hat. Bei 16 Menschen liegt inzwischen eine Bestätigung vor, teilte das Landratsamt Aschaffenburg mit. Insgesamt klagten mehr als 30 Hotelgäste über Magen-Darm-Beschwerden. Unklar ist, wo der Ausbruch herkam. Mehr Umsatz, mehr Aufträge, mehr Beschäftigte. Die deutsche Baubranche hat im Juni kräftig zugelegt. Das Statistische Bundesamt meldet ein Auftragsplus von 11% im Vergleich zum Vorjahresmonat. Die Beschäftigungszahl stieg auf rund 545.000 Menschen. Besonders der Straßen- und öffentliche Bau laufen gut. Der private Wohnungsbau hingegen schwächelt wegen der hohen Zinsen weiter.
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9: Erst graue Wolken, später noch Sonnenstrahlen. Dieser Dienstag heute hat wettertechnisch echt zwei Gesichter. Jetzt in der ersten Tageshälfte regnet es sich von Baden-Württemberg her einmal quer durch den Freistaat bis nach Ostbayern. Ab und zu auch mit Blitz und Donner, aber am Nachmittag wird es von Südwesten her dann wieder trockener. Und in Schwaben und Oberbayern belohnt uns die Sonne noch bis zum Abend. Das Ganze geht rauf auf 19 bis 24 Grad. Morgen bringt uns dann ein Mix aus Sonne, Wolken und einzelnen Gewittern bei warmen 22 bis 28 Grad. Richtige Sommerhitze gibt es dann am Donnerstag nochmal. Viel Sonnenschein, nur harmlose Wolken in Franken und Schwaben und Spitzenwerte von 28 bis 33 Grad.
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10: Schönen Mittag, Ingmar hier aus der Arabella Bayern Verkehrszentrale. Schauen wir auf die Straßen in Bayern. Da habe ich zuerst drin stehen die A6 Pilsen Richtung Nürnberg. Zwischen dem Kreuz Oberpfälzer Wald und Nahburg West gab es einen Unfall. Der Standstreifen hier blockiert. Achtung, es herrscht Aquaplaning-Gefahr, deswegen langsam fahren. Dann auf der A8 Salzburg Richtung München. Immer noch ein Stau zwischen Rosenheim West und Irschenberg. 10 Kilometer inzwischen, Zeitverlust bei einer halben Stunde. Und noch die A9 Halle Richtung Nürnberg. Und zwar zwischen Lauf, Hersbruck und Lauf. Achtung, hier ein defekter PKW auf dem linken Fahrstreifen, der ist aktuell gesperrt. Ich wünsche euch eine gute Fahrt und alle Staus gibt's auch immer in unserer kostenlosen Arabella Bayern App.
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9: Ein ganz dickes Trost-Servus geht heute Mittag raus nach Würzburg in Unterfranken. Wie bitter war das gestern, bitte? Zur Pause 1:0 vorne gegen den großen ersten FC Köln. Und dann drehen die das Ding in der Halbzeit 2 doch noch auf 1:2. DFB-Pokaltraum geplatzt. Richtig fies. Liebe Kickers-Fans, wir fühlen mit euch. Musik hilft vielleicht ein bisschen gegen den Frust. Und zwar von Kool & The Gang. Get Down On It hier auf Arabella Bayern.

0: stellt euch diese Horrorsituation vor. Ihr seid im Italienurlaub und plötzlich bricht jemand am Strand zusammen. Genau das ist einer bayerischen Familie in Bibione passiert. Die Mama ist zusammengebrochen, mittendrin die kleine Tochter, gerade mal 11 Jahre alt. Und weil die halt nicht wusste, was sie jetzt machen soll, hat sie geistesgegenwärtig ihren Papa daheim in München angerufen. Und der hat sofort die 112 in München gewählt. Die haben den Notruf dann direkt weitergeleitet nach Bozen. Und das war auch definitiv der richtige Weg. Bernhard Peschke von der Feuerwehr München.
1: Wenn irgendjemand die 112 wählt, sei es in München oder sei es in Bibione, wenn man diese Nummer wählt, auch wenn es mal ein paar Minuten länger dauert, es wird erst aufgelegt, wenn wir uns sicher sind, dass wir adäquate Hilfe zur Einsatzstelle schicken konnten und wirklich den Menschen in Not geholfen wird.
0: Lebensrettung über 300 Kilometer Entfernung. Das ist auf jeden Fall meine gute Bayern-Nachricht des Tages. Die Mama wird in der Klinik versorgt, ist auf dem Weg der Besserung und kann bald zurück zu ihren Kids. Riesenrespekt an die 11-jährige Tochter für ihren Mut und natürlich ein riesengroßes Dankeschön an die Münchner Feuerwehr.

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6: Falls es bei euch draußen gerade noch richtig prasselt, haltet durch. Licht am Ende des Regentunnels ist schon in Sicht. Der schauerartige Regen, der zieht jetzt dann rüber in die östlichen Landesteile. Vereinzelt sind auch Gewitter mit dabei, aber von Südwesten her lockert's, wie gesagt, ab dem Nachmittag schon wieder auf. In Oberbayern und Schwaben gibt's bis zum Feierabend sogar noch so ein paar Sonnenstrahlen. Höchstwerte liegen heute bei 19 bis 24 Grad. Am Mittwochmorgen haben wir einen Mix aus Sonne und Wolken. Nordosten Meerschauer, Richtung Alpen viel Sonne, bei 22 bis 28 Grad. Und am Donnerstag heißt es dann Badesachen einpacken. Da scheint meistens die Sonne und das Thermometer klettert auf heiße 28 bis 33 Grad.
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7: Schönen Mittag, Ingmar hier aus der Arabella Bayern Verkehrszentrale. Wenig los auf den Straßen in Bayern. Hier der längste Stau für euch. Der ist auf der A8 Salzburg Richtung München zwischen Rosenheim West und Irschenberg. 9 Kilometer, Zeitverlust bei einer halben Stunde. Ich wünsche euch eine gute Fahrt und alle Staus gibt's auch immer in unserer kostenlosen Arabella Bayern App.
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Rockset, Spending My Time, 14:15 auf Bayerns Musiksender. Wer von euch hat heute früh schon die komplette Alltagseskalation hinter sich? Papa sucht einen Schlüssel, Kids finden ihre Schuhe nicht, im Bad steht die Schlange bis in den Flur und kaum bist du in der Arbeit, klingelt das Telefon in der Dauerschleife. Genau diesen herrlichen, ganz normalen Wahnsinn hat die britische Kultband Madness 1982 in einen der größten Ohrwürmer überhaupt verwandelt. Und der Song, der ist kein bisschen übertrieben. Ein Bandmitglied hat den Text damals nämlich wirklich 1:1 über sein echtes Elternhaus geschrieben. Eine winzige, vollgestopfte Doppelhaushälfte, in der morgens mit der ganzen Großfamilie einfach immer der Bär gesteppt hat. Tief durchatmen, wir rocken den Mittag zusammen. Wir sind Madness mit Our House.

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6: Ich bin Joshua Heise. Deutschland bleibt das Land der Autofahrerinnen und Autofahrer. Mehr als 80% sind mindestens einmal die Woche mit dem Auto unterwegs, zeigt eine Befragung des TÜV-Verbands. Zweitwichtigstes Fortbewegungsmittel ist das Zu-Fuß-Gehen. Danach folgen der öffentliche Personennahverkehr und das Fahrrad. Ersetzen wir Freundschaften immer mehr durch Social Media und Chatbots? Laut neuem Freizeitmonitor der Stiftung für Zukunftsfragen treffen nur noch 19% der Befragten regelmäßig ihre Freunde. Gleichzeitig nutzen 42% mindestens einmal pro Woche KI. Bei den 18- bis 24-Jährigen sind es fast zwei Drittel. Immerhin, wir treiben mehr Sport als früher und auch Vereine und Ehrenämter bleiben beliebt. Jetzt steht es fest, es war der Norovirus, der letzte Woche zahlreiche Hotelgäste im unterfränkischen Weibersbrunn in die Knie gezwungen hat. Bei 16 Menschen liegt inzwischen eine Bestätigung vor, teilte das Landratsamt Aschaffenburg mit. Insgesamt klagten mehr als 30 Hotelgäste über Magen-Darm-Beschwerden. Unklar ist, wo der Ausbruch herkam. Mehr Umsatz, mehr Aufträge, mehr Beschäftigte. Die deutsche Baubranche hat im Juni kräftig zugelegt. Das Statistische Bundesamt meldet ein Auftragsplus von 11% im Vergleich zum Vorjahresmonat. Die Beschäftigungszahl stieg auf rund 545.000 Menschen. Besonders der Straßen- und öffentliche Bau laufen gut. Der private Wohnungsbau hingegen schwächelt wegen der hohen Zinsen weiter.
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7: Da packen wir den Regenschirm heute lieber griffbereit ein. Aus dem Westen zieht schauerartiger Regen über Bayern. Vereinzelt kann es auch mal rumpeln und blitzen. Jetzt erreicht das Ganze dann auch den Osten. Aber von Südwesten her trocknet es am Nachmittag schon wieder ab. In Schwaben und Oberbayern spitzelt bis zum Abend sogar noch die Sonne raus. Die Höchstwerte liegen zwischen 19 und 24 Grad. Morgen am Mittwoch gibt es einen Mix aus Sonne und Wolken. Im Nordosten sind noch so ein paar Schauer dabei. Am Alpenrand scheint oft die Sonne bei 22 bis 28 Grad und am Donnerstag wird es dann wieder so richtig sommerlich, ganz viel Sonne und bis zu 33 Grad.
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8: Schönen Nachmittag, Andi hier aus der Arabella Bayern Verkehrszentrale mit den wichtigsten Verkehrshinweisen aktuell für euch in Bayern. Und wir schauen zuerst auf die A6 Pilsen Richtung Nürnberg. Zwischen dem Grenzübergang Weidhaus und Pleistein 3 Kilometer Stau hier. Da verliert ihr aktuell 25 Minuten. Dann noch was aus dem weiteren Verlauf von der A6. Zwischen dem Kreuz Oberpfälzerwald und Nabok-West ein Unfall. Hier hat's gekracht. Auf dem Standstreifen steht der defekte PKW. Da ist auch aktuell noch gesperrt. Aquaplaning-Gefahr hier der Grund. Deswegen bitte besonders aufpassen. Dann schauen wir auf die A7 Füssenreute Richtung Würzburg zwischen Nersingen und Niederstotzingen 12 Kilometer Stau. Da braucht ihr aktuell 40 Minuten länger. Und dann haben wir noch was von der A99, der Ostumfahrung Richtung Salzburg zwischen dem Kreuz München Ost und H. Auch hier hat es gekracht. Da ist die Fahrbahn aktuell auf 2 Fahrstreifen verengt. Dementsprechend staut sich's natürlich. Auch 3 Kilometer steht ihr aktuell und eine halbe Stunde verliert ihr. Gute Fahrt und alle aktuellen Staus auch immer in der kostenlosen Arabella Bayern App.
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7: Servus, wenn es bei euch draußen auch schon überall raschelt, keine Panik, das ist noch nicht der Herbst. Die Bäume schwitzen nur und werfen vor lauter Hitze Ballast ab, also ihre Blätter. Aber heute gibt es endlich Abkühlung und vor allem eine dicke Gießkanne von oben. Schönen Regentag wünsche ich euch hier auf Arabella Bayern. Zur Abwechslung doch eigentlich auch mal ganz schön.

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1: Adrenalin in schnellen Achterbahnen, ganz gemütlich eine Runde im Karussell und ausgelassene Bierzeltstimmung. Ab Freitag steigt in Augsburg wieder der beliebte Herbstplärrer. Auf Schwabens größtem Volksfest bekommt ihr 2 Wochen lang Fahrgeschäfte, gutes Essen natürlich und jeden Freitagabend ein riesiges Brillantfeuerwerk über dem Festplatz. Los geht's jetzt am Freitag um 12. Jeden Mittwoch spart ihr außerdem ordentlich beim Familientag. Und hunderttausende bunte Dahlien, kunstvolle Prachtwagen und zünftige Bierzelt-Gaudi. Ab Freitag 16 Uhr feiert Röthenbach an der Pegnitz das beliebteste Blütenfest Mittelfrankens. Absoluter Höhepunkt ist der große Blumenfestumzug am Sonntag ab 14 Uhr, bei dem rund 30 gigantische, mit frischen Blüten geschmückte Wagen durch die Stadt ziehen. Gefeiert wird dann bis Montagabend. Noch mehr Tipps fürs Wochenende findet ihr immer auf arabella-bayern.de. Und den Song liebe ich, Prince 1999, im Meermusiksommer hier auf Arabella Bayern.

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11: Einmal kurz Scheibenwischer auf Dauerbetrieb. Erstmal zieht Regen mit einzelnen Gewittern von West nach Ost über uns drüber. Ab dem Nachmittag ist der Spuk von Südwesten her aber meistens schon vorbei. Und vor allem im Süden und Westen Bayerns können wir uns auf ein paar schöne Sonnenstunden noch freuen. Maximal 19 bis 24 Grad heute. Am Mittwochmorgen erwartet uns dann ein wechselhafter Mix mit einzelnen Schauern oder Gewittern. Am freundlichsten wird's im Alpenvorland bei 22 bis 28 Grad morgen. Und am Donnerstag kommen dann nochmal die Birkenstock aus dem Schrank. Es wird trocken, sehr, sehr sonnig und heiß mit 28 bis 33 Grad.
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12: Schönen Nachmittag, Andi hier aus der Arabella Bayern Verkehrszentrale mit den wichtigsten Verkehrshinweisen aktuell für euch in Bayern. Und zuerst schauen wir auf die A3 Würzburg Richtung Frankfurt. Zwischen Weibersbrunn und Aschaffenburg Ost steht ihr aktuell 6 Kilometer. Da verliert ihr gerade 40 Minuten. Weiter geht's auf der A94 Passau Richtung München. Hier hat's gekracht. Ein Unfall mit einem LKW zwischen dem Kreuz München Ost und der Überleitung zur A99 Richtung München Süd der Unfall. Und noch ein Unfall auf der A99 der Ostumfahrung Richtung Salzburg zwischen dem Kreuz München Ost und H ist die Fahrbahn aktuell auf 2 Fahrstreifen verengt. Es staut sich auf 6 Kilometern und ihr verliert da eine Dreiviertelstunde. Gute Fahrt und alle aktuellen Staus auch immer in der kostenlosen Arabella Bayern App.
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8: Ich bin Joshua Heise. Erst Abi, dann Ausbildung. Das hat letztes Jahr auf jede und jeden vierten Azubi zugetroffen, der eine Lehre angefangen hat. Laut dem Statistischen Bundesamt waren das etwas mehr als noch 2015. Die meisten Azubis mit Abi gab es im öffentlichen Dienst, in der Industrie und im Handel. Im Handwerk hatte hingegen nur etwa jeder sechste Abi. Die meisten Azubis hatten einen Realschulabschluss. Innenminister Dobrindt hat seine Ankündigung wahrgemacht. Die Bundespolizei hat per Charterflug weitere 23 ausreisepflichtige Afghanen in ihr Herkunftsland gebracht. Die Abschiebung vom Flughafen Leipzig-Halle nach Kabul begann in den frühen Morgenstunden. Menschenrechtsorganisationen kritisieren, dass die Unterernährung in Afghanistan ein bislang nicht dagewesenes Ausmaß erreicht hat. Wie transparent sind die Bundesländer, wenn es um Lobbyismus in der Politik geht? Das zeigt eine Auswertung der Organisation Transparency International. Bayern liegt auf Platz 2 hinter Baden-Württemberg. Bewertet wurde zum Beispiel, ob und in welcher Qualität Lobbyregister und Verhaltensregeln für Abgeordnete existieren. Transparency International kritisiert, dass es zwar teilweise klare Regeln zur Lobbytransparenz gibt, diese aber nicht richtig umgesetzt werden. Wenn der FC Bayern am Freitag gegen Stuttgart in die neue Saison der Fußball-Bundesliga startet, dann wird einer fehlen, Jamal Musiala. Das berichten mehrere Medien. Nach seinen Zusammenbrüchen im Zusammenhang mit einer milden Form der Epilepsie soll der 23-Jährige im Laufe der Woche aber wieder ins Teamtraining zurückkehren können. Eine offizielle Info vom Verein gibt es noch nicht.
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9: Viel Regen gibt's bei uns in Bayern heute Nachmittag, wobei es im Südwesten ganz langsam schon wieder abtrocknet. In Schwaben und Oberbayern kommt am Abend sogar mal ein bisschen noch die Sonne vorbei. 19 bis 24 Grad in der Spitze. Der Arabella Bayern Wettertrend. Morgen am Mittwoch bekommen wir einen Mix aus Sonne und Wolken. Im Nordosten ziehen noch ein paar Schauer durch, aber am Alpenvorland gibt's häufig Sonne. Temperaturen etwas mehr als heute bis 28 Grad.
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10: Schönen Nachmittag, Ingmar hier aus der Arabella Bayern Verkehrszentrale und das sind die wichtigsten Meldungen aktuell von Bayerns Straßen. Da habe ich einmal die A3 drin, Würzburg Richtung Frankfurt. Hier gibt es den längsten Stau zwischen Weibersbrunn und Aschaffenburg, 12 Kilometer, Zeitverlust bei einer halben Stunde. Eine halbe Stunde verliert ihr auch auf der A6 und zwar Pilsen Richtung Nürnberg zwischen dem Grenzübergang Weidhaus und Pleistein. Hier sind es 5 Kilometer Stau. Und dann habe ich noch die A94 Passau Richtung München drin stehen, Kreuz München Ost auf der Überleitung zur A99 Richtung München Süd gab es einen Unfall mit einem LKW. Hier deswegen aufpassen. Ich wünsche euch eine gute Fahrt und alle aktuellen Staus gibt es auch immer in der kostenlosen Arabella Bayern App.
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9: Wir starten rein in den Nachmittag und das tun wir mit einer sensationellen Live-Version eines sensationellen Hits. Worum es da geht und weshalb ihr gleich Gänsehaut habt, gleich nach Jimmy Cliff, nach Rednecks und hier sind Journey, Don't Stop Believin'.

Dienstagnachmittag hier bei uns auf Arabella Bayern. Es ist kurz vor Weihnachten 1997. Robbie Williams haut sein erstes Soloalbum raus, Angels. Und daraus koppelt er die vierte Single aus, die heißt Angels. Robbie ist damals im Urlaub auf Jamaika. Und da ruft ihn plötzlich sein Manager an und sagt, hör mal, dein Album ist jetzt auf Platin-Status. Es ist der helle Wahnsinn. Robbie ist komplett überwältigt. Und die Single Angels hat er zusammen mit seinem Songwriter angeblich in rund 25 Minuten geschrieben. Quick and Dirty und dann so ein Meisterwerk. Und live eines mit einer unglaublichen Wucht. Für euch auf Arabella Bayern.

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9: Mit Chantal Martin, grüß Gott. Nicht weit vom bayerischen Bodenseeufer entfernt hat am frühen Montagmorgen die Erde gebebt. Mit einer Stärke von 0,7 ist das Mini-Beben zwischen Radolfzell und Singen allerdings so schwach gewesen, dass es nur hochempfindliche Messgeräte erfasst haben. Für Menschen ist die Erschütterung in 17 Kilometern Tiefe laut Erdbebendienst nicht spürbar gewesen. Die Bilder der vom Unwetter zerstörten Kunsteisbahn am Königssee hatten vor 5 Jahren ganz Deutschland erschüttert. Jetzt steht fest, der Wiederaufbau liegt voll im Zeitplan. Bayerns Sportminister Joachim Herrmann hat sich gestern vor Ort ein Bild von den Fortschritten gemacht. Geht alles glatt, soll die Eisbahn am 11. November feierlich wiedereröffnet werden. Pünktlich für die ersten Wettkämpfe noch in diesem Jahr. Und noch die gute Bayern-Nachricht. Mehr Ökostrom aus Flusswasser soll das historische Isarwerk 1 in München in Zukunft liefern. Es bekommt eine neue, moderne Turbine und produziert damit über 10% mehr Energie. So viel wie für rund 700 Haushalte benötigt. Gleichzeitig werden so die denkmalgeschützten Maschinen geschont und der Fischschutz verbessert. Immer gut informiert. Mehr Nachrichten für Bayern und die Welt wieder um voll.
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10: Im Nordosten Bayerns ist es nass, im Südwesten trocknet es langsam ab und jetzt so am späteren Nachmittag Richtung Abend kann es in Schwaben und Oberbayern sogar ein bisschen Sonne geben. 19 bis 24 Grad in der Spitze. Der Arabella Bayern Wettertrend morgen am Mittwoch ein Mix aus Sonne und Wolken. Im Nordosten Bayerns noch ein paar Schauer, aber ansonsten wird es ganz angenehm. 22 bis 28 Grad in der Spitze.
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11: Schönen Nachmittag, Ingmar hier aus der Arabella Bayern Verkehrszentrale mit den wichtigsten Meldungen von Bayerns Straßen. Da habe ich einmal die A93 reinbekommen, Regensburg Richtung Holledau. Zwischen Elsendorf und Eigelsbach der Standstreifen blockiert. Achtung, hier sind auch Personen auf der Fahrbahn. Es gab nämlich einen Unfall. Dann die A93 nochmal und zwar Weiden Richtung Hof. An der Ausfahrt Hof Süd gab es einen Unfall mit Verletzten. Die Ausfahrt deswegen aktuell noch gesperrt. Und auf der A3 Passau Richtung Nürnberg zwischen dem Kreuz Deggendorf und der Ausfahrt Metten. Achtung in beiden Richtungen, hier sind Personen auf der Fahrbahn. Ich wünsche euch eine gute Fahrt. Uns alle aktuellen Staus gibt es auch immer in der kostenlosen Arabella Bayern App.
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sein größtes Solo-Ding, Igla Cherry, Safe Tonight. Das ist einer, der hat Musik praktisch in die Wiege gelegt bekommen. Sein Vater war Jazz-Trompeter, seine Halbschwester Nini Cherry, ebenfalls Sängerin. Und mit 16 kommt dann Igla Cherry in den USA auf die High School of Performing Arts. In seiner Klasse ist übrigens damals Schauspielerin Jennifer Aniston. Und dieser Igla Cherry geht dann Mitte der 90er zurück in seine Heimat Schweden, nimmt Musik auf und landet mit Safe Tonight einen Mega-Hit. Später schauspielert er, ist zu Gast in TV-Shows, aber egal was er anfasst, nie wieder ist er so erfolgreich wie mit Safe Tonight auf Arabella Bayern. Bayerns Musiksender. Schönen Dienstagnachmittag mit Kim Wild und Cambodia.

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6: Ich bin Joshua Heise. Dass Menschen mit Behinderung beim Job oder der Wohnungssuche häufiger benachteiligt werden als andere, ist kein neues Phänomen. Aber eine Studie hat jetzt neue Zahlen. Fast 6 von 10 Menschen mit Behinderung sagen, sie wurden in den letzten 5 Jahren benachteiligt. Für fast jeden Dritten ist es ein ständiges Problem. Betroffene fordern mehr Aufklärung und härtere Strafen bei Diskriminierung. Bundeslandwirtschaftsminister Reiner hält nichts von den Zuckersteuerplänen von Finanzminister Klingbeil. Die würden deutlich über die Empfehlungen der zuständigen Expertenkommission hinausgehen, kritisiert der CSU-Politiker in der Rheinischen Post. Hintergrund ist, dass die Zuckersteuer zum Beispiel auch Fruchtsäfte, Pflanzenmilch und alkoholfreies Bier betreffen soll. Jeder dritte Jugendliche in Deutschland fühlt sich durch Schulstress massiv belastet. Das zeigt eine Studie im Auftrag der Krankenkasse Barmer. Besonders betroffen sind Schülerinnen. Fast jede zweite gab an, durch den Leistungsdruck stark beeinträchtigt zu sein. Bei den Jungs ist es jeder vierte. Auch Stress in der Familie und Einsamkeit sind für viele ein Faktor. Barmer-Chef Straub fordert, die psychische Gesundheit junger Menschen mehr in den Mittelpunkt zu stellen. Ein Kunde beschwert sich, weil sein halber Brotlaib zu leicht ist. Die Folge? Die Bäckerei, in der er sein Brot gekauft hat, legt sich für 15.000 Euro eine Präzisionswaage zu. Genauso ist's im oberbayerischen Pfaffenhofen an der Ilm passiert. Der Kunde hatte sich so sehr beschwert, dass irgendwann die Behörden in der Bäckerei standen und gesagt haben, halbe Brote dürfen nicht ohne exaktes Wiegen verkauft werden.
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7: Die einen haben den Regen hinter sich, die anderen haben noch ganz schön viel Regen vor sich. Hinter sich habt ihr den Regen im Südwesten Bayerns, da trocknet's ab. Und in Schwaben und Oberbayern kann's Richtung Abend dann sogar ein bisschen Sonne geben. Temperaturen 19 bis 24 Grad. Wo ist es noch nass? Im Nordosten Bayerns. Da ist der Regen nämlich hingezogen und da bleibt es auch erstmal nass. Der Arabella Bayern Wettertrend. Morgen am Mittwoch bekommen wir einen Mix aus Sonne und Wolken. Da bleibt's im Nordosten noch so ein bisschen schaurig. Ansonsten kommt schön die Sonne vorbei, wird wärmer als heute bis 28 Grad.
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8: Schönen Nachmittag, Ingmar hier aus der Arabella Bayern Verkehrszentrale. Schauen wir auf die Straßen in Bayern. Da habe ich einmal eine Meldung auf der A93, Weiden Richtung Hof. An der Ausfahrt Hof Süd gab es einen Unfall. Achtung, hier die Ausfahrt gesperrt, es laufen Bergungsarbeiten. Dann auf der A8, Salzburg Richtung München, zwischen Bad Aibling und Irschenberg 6 Kilometer Stau. Hier verliert ihr 25 Minuten. Und auf der A3, und zwar Frankfurt Richtung Würzburg, zwischen Stockstadt und Goldbach 8 Kilometer Stau. Nach einem Unfall hier der Zeitverlust bei 35 Minuten.
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7: Es wird Zeit, dass der Regen wieder abklingt. Dann ist es nämlich im Open-Air-Kino am schönsten. Ein besonders schönes stelle ich euch gleich vor. Aber zuerst 70er, 80er, 90er. Dan Hartman, Relight My Fire. Nach Aerosmith und OMD machen den Anfang Forever Live and Die.

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1: Freiluftkino unter sternenklarem Himmel. Mit gemütlicher Biergartenstimmung und Popcorn im historischen Schlossgarten. In Rhein am Lech läuft noch bis Samstag das beliebte Rheiner Sommerkino. Vor traumhafter Kulisse des kurfürstlichen Schlosses bekommt ihr Komödien wie das Steckerfisch-Fiasko oder am Samstag für die Kinder Minions und Monster. Einlass jeweils ab 19.30 Uhr. Tickets gibt's online oder an der Abendkasse für 12 Euro. Und entspannt auf der Wiese liegen und über 80 Autoren zuhören, die ihre neuesten Bücher vorstellen. Ab Freitag läuft das Erlanger Poetenfest. 3 Tage lang gibt's spannende Open-Air-Lesungen im barocken Schlossgarten, Gespräche mit den Autoren und ein buntes Kinderprogramm. Das Literaturfestival läuft von Freitag bis Sonntag in Erlangen in Mittelfranken. Der Eintritt zum Schlossgarten ist frei. Falls ihr noch mehr braucht, nachklicken auf arabella-bayern.de im extra großen Veranstaltungskalender. Und das ist Tina Turner, I Can Stand the Rain, auf Bayerns Musiksender.

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8: Mit Chantal Martin, grüß Gott. Nach dem Großeinsatz in einem Hotel im unterfränkischen Weibersbrunn vergangene Woche hat sich jetzt der Verdacht auf das Norovirus bestätigt. Bei 16 Hotelgästen haben Labortests das hochansteckende Magen-Darm-Virus inzwischen offiziell nachgewiesen, heißt es. Mehr als 30 hatten über Beschwerden geklagt. Wo genau die Ansteckungswelle ihren Ursprung hatte, ist noch unklar. Mit einem Sprung ins Wasser ist ein Autofahrer in Gunzenhausen vor einer Polizeikontrolle geflüchtet und hat einen Großeinsatz am Altmühlsee ausgelöst. Nachdem Einsatzkräfte vergeblich nach ihm gesucht haben, ist der Mann kurz bei seiner Familie aufgetaucht, hat sich frische Kleidung angezogen und ist wieder verschwunden. Der Hintergrund für die nasse Flucht: sein Wagen ist nicht ordnungsgemäß versichert gewesen. Ob noch mehr dahinter steckt, ermittelt jetzt die Polizei. Und noch die gute Bayern-Nachricht. Süßer Mini-Zuwachs im Tierpark Hellerbrunn. Mit den Kirk-Dick-Dicks ist eine der kleinsten Antilopenarten der Welt in München eingezogen. Die zierlichen Tiere sind nicht mal kniehoch und wiegen nur um die 5 Kilo. 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
9: Ein bisschen Sonne gibt's im Südwesten Bayerns, da hat's ganz gut abgetrocknet. Im Nordosten Bayerns, da ist und bleibt es auch erstmal einigermaßen nass. Da sind die ganzen Regenwolken nämlich hingezogen. 19 bis 24 Grad in der Spitze. Der Arabella Bayern Wettertrend: morgen spürbar wärmer bis 28 Grad. Dazu ein angenehmer Mix aus Sonne und Wolken, nur im Nordosten. Da bleibt es anfangs etwas schaurig.
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10: Schönen Feierabend, Ingmar hier aus der Arabella Bayern Verkehrszentrale. Das sind die wichtigsten Meldungen von Bayerns Straßen aktuell. Da habe ich die A3 drin, zweimal direkt. Einmal Würzburg Richtung Nürnberg, zwischen Rottendorf und dem Kreuz Bibelried eine ungesicherte Unfallstelle, hier also aufpassen. Und dann noch Würzburg Richtung Frankfurt, zwischen Weibersbrunn und Aschaffenburg Ost, 10 Kilometer Stau, Zeitverlust bei 40 Minuten. Dann noch auf der A99 auf dem Autobahnring München, zwischen Ludwigsfeld und dem Tunnel Allach, der Standstreifen blockiert. Hier gab es nämlich einen Unfall. Ich wünsche euch eine gute Fahrt und alle aktuellen Staus gibt es auch immer in unserer kostenlosen Arabella Bayern App.
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Hathaway, What is Love auf Bayerns Musiksender. Das ist Arabella Bayern am Dienstagnachmittag. Der Boss steht auf der Abschussliste. Mitte der 70er hat Bruce Springsteen bereits zwei Alben rausgebracht, aber beide sehr mäßig erfolgreich nur. Und da wird seine Plattenfirma langsam ungeduldig und zählt ihn an. Aber statt dann komplett auf Mainstream zu setzen und irgendwelche harmlosen Songs zu schreiben, setzt er alles auf eine Karte. Er schreibt sein wahrscheinlich anspruchsvollstes Album, Born to Run. Das erscheint heute vor 51 Jahren. Und alleine für den Titelsong braucht Bruce Springsteen ein halbes Jahr im Studio. Er castet 30 Pianisten und 30 Drummer. Er wechselt Instrumente, er tüftelt am Text und am Ende wird das Album, genau wie der Titelsong, sein endgültiger Durchbruch.

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6: Ich bin Joshua Heise. Dass Menschen mit Behinderung beim Job oder der Wohnungssuche häufiger benachteiligt werden als andere, ist kein neues Phänomen. Aber eine Studie hat jetzt neue Zahlen. Fast 6 von 10 Menschen mit Behinderung sagen, sie wurden in den letzten 5 Jahren benachteiligt. Für fast jeden Dritten ist es ein ständiges Problem. Betroffene fordern mehr Aufklärung und härtere Strafen bei Diskriminierung. Bundeslandwirtschaftsminister Rainer hält nichts von den Zuckersteuerplänen von Finanzminister Klingbeil. Die würden deutlich über die Empfehlungen der zuständigen Expertenkommission hinausgehen, kritisiert der CSU-Politiker in der Rheinischen Post. Hintergrund ist, dass die Zuckersteuer zum Beispiel auch Fruchtsäfte, Pflanzenmilch und alkoholfreies Bier betreffen soll. Jeder dritte Jugendliche in Deutschland fühlt sich durch Schulstress massiv belastet. Das zeigt eine Studie im Auftrag der Krankenkasse Barmer. Besonders betroffen sind Schülerinnen. Fast jede zweite gab an, durch den Leistungsdruck stark beeinträchtigt zu sein. Bei den Jungs ist es jeder vierte. Auch Stress in der Familie und Einsamkeit sind für viele ein Faktor. Barmer-Chef Straub fordert, die psychische Gesundheit junger Menschen mehr in den Mittelpunkt zu stellen. Ein Kunde beschwert sich, weil sein halber Brotlaib zu leicht ist. Die Folge? Die Bäckerei, in der er sein Brot gekauft hat, legt sich für 15.000 Euro eine Präzisionswaage zu. Genauso ist's im oberbayerischen Pfaffenhofen an der Ilm passiert. Der Kunde hatte sich so sehr beschwert, dass irgendwann die Behörden in der Bäckerei standen und gesagt haben, halbe Brote dürfen nicht ohne exaktes Wiegen verkauft werden.
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7: Viel Regen gibt's bei uns in Bayern heute Nachmittag, wobei es im Südwesten ganz langsam schon wieder abtrocknet. In Schwaben und Oberbayern kommt am Abend sogar mal ein bisschen noch die Sonne vorbei. 19 bis 24 Grad in der Spitze. Der Arabella Bayern Wettertrend. Morgen am Mittwoch bekommen wir einen Mix aus Sonne und Wolken. Im Nordosten ziehen noch ein paar Schauer durch, aber am Alpenvorland gibt's häufig Sonne. Temperaturen etwas mehr als heute bis 28 Grad.
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8: Schönen Feierabend, Ingmar hier aus der Arabella Bayern Verkehrszentrale. Schauen wir auf die Straßen in Bayern. Da habe ich zweimal die A3 drin. Einmal Würzburg Richtung Nürnberg zwischen Rottendorf und dem Kreuz Biebelried. Achtung, eine ungesicherte Unfallstelle. Und dann Frankfurt Richtung Würzburg zwischen dem Seligenstädter Dreieck und Goldbach sind 9 Kilometer Stau. Zeitverlust hier bei einer halben Stunde. Dann habe ich noch drin die A7 Füssen Richtung Ulm zwischen Föhringen und dem Dreieck Hittistetten. Achtung, hier ein liegen gebliebenes Fahrzeug auf dem rechten Fahrstreifen, deswegen hier aufpassen und es staut sich hier auch leicht zurück deswegen.
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7: Der Dienstagnachmittag. Schön, dass ihr mit dabei seid. Starten wir durch mit einem Song von Hot Chocolate, zu dem sie von ihrem eigenen Tonstudio-Techniker inspiriert werden. Der erzählt ihnen nämlich, er habe eine unheimliche Begegnung der dritten Art gehabt. Er habe Außerirdische gesehen und er beschreibt die ziemlich genau. Und dann sitzen die Jungs da so in der Runde und sind sich nicht so ganz sicher, ob sie das jetzt glauben oder nicht glauben sollen. Was ihnen aber schnell klar wird, dass diese Story echt was hergibt. Und das inspiriert sie zu No Doubt About It auf Arabella Bayern.

Der ist geschafft Hit. Euer Feierabendsong auf Arabella Bayern. Wer Mitte der 80er nicht bei 3 auf dem Baum war, hat von ihnen einen Hit verpasst bekommen. Stock Aitken und Waterman. Das legendäre britische Produzententrio von Rick Astley bis Samantha Fox, von Donna Summer bis Dead or Alive haben die produziert, was nur ging. Matt Aitken, einer der 3, wird heute 70. Herzlichen Glückwunsch. Und die 3 hatten unter anderem auch Kylie Minogue unter ihren Fittichen und für sie unter anderem The Locomotion gecovert. Das Original stammt von Little Eva und die wiederum war heute vor 64 Jahren mit der Originalversion Nummer 1 der Charts in den USA. Das muss irgendwie ein ganz besonderer Tag der Musikgeschichte sein heute. Hier ist Kylie mit ihrer Version von Stock, Aitken und Waterman, The Locomotion auf Arabella Bayern.

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4: Mit Chantal Martin, grüß Gott. Nicht weit vom bayerischen Bodenseeufer entfernt hat am frühen Montagmorgen die Erde gebebt. Mit einer Stärke von 0,7 ist das Mini-Beben zwischen Radolfzell und Singen allerdings so schwach gewesen, dass es nur hochempfindliche Messgeräte erfasst haben. Für Menschen ist die Erschütterung in 17 Kilometern Tiefe laut Erdbebendienst nicht spürbar gewesen. Die Bilder der vom Unwetter zerstörten Kunsteisbahn am Königssee hatten vor 5 Jahren ganz Deutschland erschüttert. Jetzt steht fest, der Wiederaufbau liegt voll im Zeitplan. Bayerns Sportminister Joachim Herrmann hat sich gestern vor Ort ein Bild von den Fortschritten gemacht. Geht alles glatt, soll die Eisbahn am 11. November feierlich wiedereröffnet werden. Pünktlich für die ersten Wettkämpfe noch in diesem Jahr. Und noch die gute Bayern-Nachricht. Mehr Ökostrom aus Flusswasser soll das historische Isarwerk 1 in München in Zukunft liefern. Es bekommt eine neue, moderne Turbine und produziert damit über 10% mehr Energie. So viel wie für rund 700 Haushalte benötigt. Gleichzeitig werden so die denkmalgeschützten Maschinen geschont und der Fischschutz verbessert. 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Mehr Nachrichten für Bayern und die Welt wieder um voll.
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5: Im Nordosten Bayerns ist es nass, im Südwesten trocknet es langsam ab und jetzt so am späteren Nachmittag Richtung Abend kann es in Schwaben und Oberbayern sogar ein bisschen Sonne geben. 19 bis 24 Grad in der Spitze. Der Arabella Bayern Wettertrend morgen am Mittwoch ein Mix aus Sonne und Wolken. Im Nordosten Bayerns noch ein paar Schauer, aber ansonsten wird es ganz angenehm. 22 bis 28 Grad in der Spitze.
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6: Schönen Feierabend, Ingmar hier aus der Arabella Bayern Verkehrszentrale. Das ist aktuell los auf den Straßen in Bayern. Ein Stau auf der A3 Linz Richtung Passau zwischen dem Grenzübergang Suben und Passau Süd und zwar 7 Kilometer Stau. Zeitverlust hier bei einer halben Stunde. Dann auf der A99 auf dem Autobahnring München zwischen Ludwigsfeld und dem Tunnel Alach immer noch der Standstreifen blockiert. Hier gab es nämlich einen Unfall. Und auf der A995 München Richtung Kreuz München Süd zwischen Unterhaching und Sauerlach sind es 4 Kilometer Stau, Zeitverlust hier bei 22 Minuten.
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4: Ich bin Joshua Heise. Hausaufgaben, Prüfungen, vielleicht auch Konflikte mit Mitschülern. Schule kann richtig stressig sein. Bei einer Studie im Auftrag der Krankenkasse Barmer ist jetzt rausgekommen, jeder dritte Jugendliche in Deutschland leidet massiv unter Schulstress. Bei Mädchen ist es sogar fast jede zweite, bei Jungen jeder vierte. Neben Schulstress belasten auch Stress in der Familie und Einsamkeit viele Jugendliche. Die geplante Zuckersteuer soll wohl deutlich umfangreicher ausfallen als bisher geplant. Das berichten mehrere Medien. Demnach soll die Steuer nicht nur bei Limonaden fällig werden, sondern auch bei Fruchtsäften, Smoothies, alkoholfreiem Bier und pflanzlicher Milch. Auch Zero-Produkte könnten mehr kosten. Das Landwirtschaftsministerium hat schon sein Veto eingelegt und kritisiert, dass die Pläne deutlich über die Empfehlungen von Experten hinausgehen. Deutschland braucht Zuwanderung, um zu funktionieren. Das hat Bundespräsident Steinmeier in einer Grundsatzrede gesagt. Dabei hat er auch ausdrücklich vor Abschottung und völkischem Nationalismus gewarnt. Gleichzeitig müsse man offen diskutieren, wie viel Zuwanderung das Land bewältigen kann. Zum deutschen Volk gehören laut Steinmeier auch die Menschen, die hierher gekommen sind. Taxis ohne Fahrer oder Fahrerin, das soll in München nächstes Jahr Realität werden. Ende 2027 will die Google-Schwester Waymo in der bayerischen Landeshauptstadt komplett fahrerlose Taxis für alle anbieten. Schon in den nächsten Wochen soll es die ersten Testfahrten geben. München wäre die erste Stadt in der EU mit so einem Angebot.
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5: Die einen haben den Regen hinter sich, die anderen haben noch ganz schön viel Regen vor sich. Hinter sich habt ihr den Regen im Südwesten Bayerns, da trocknet's ab. Und in Schwaben und Oberbayern kann's Richtung Abend dann sogar ein bisschen Sonne geben. Temperaturen 19 bis 24 Grad. Wo ist es noch nass? Im Nordosten Bayerns. Da ist der Regen nämlich hingezogen und da bleibt es auch erstmal nass. Der Arabella Bayern Wettertrend. Morgen am Mittwoch bekommen wir einen Mix aus Sonne und Wolken. Da bleibt's im Nordosten noch so ein bisschen schaurig. Ansonsten kommt schön die Sonne vorbei, wird wärmer als heute bis 28 Grad.
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6: Schönen Feierabend, Ingmar hier aus der Arabella Bayern Verkehrszentrale mit den wichtigsten Meldungen von Bayerns Straßen. Da habe ich einmal drin die A7 und zwar Würzburg Richtung Ulm zwischen Würzburg-Estenfeld und dem Kreuz Biebel-Rietz. Achtung, hier sind Reifenteile auf der Fahrbahn. Dann die A3, Frankfurt Richtung Würzburg, zwischen Aschaffenburg-West und Aschaffenburg-Ost. Eine ungesicherte Unfallstelle, hier ist der Standstreifen blockiert. Und auf der B306, Tittmoning Richtung Traunstein, zwischen der Einfahrt Siegsdorf und der A8. Ein Unfall, Achtung, hier sind Personen auf der Fahrbahn. Ich wünsche euch eine gute Fahrt und alle aktuellen Staus gibt's auch immer in der kostenlosen Arabella Bayern App.
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5: Guten Abend, schön, dass ihr mit dabei seid hier auf Arabella Bayern. Es ist dann doch so ein bisschen frisch geworden jetzt, so am Abend. Und kaum wird's ein bisschen frischer, macht der Sommer kurz Pause, kommen diese klassischen Herbstsprüche ums Eck. Deswegen haben wir für euch das Arabella Bayern Bullshit Herbst Bingo am Start. Falls ihr noch einen Spruch beisteuern wollt, jederzeit hier damit über arabella-bayern.de. Jetzt erstmal viel Musik. Los geht's mit Pat Benatar und We Belong.

0: von wegen. Video Kid the Radio Star Buggles auf Arabella Bayern. Euch einen schönen Dienstagabend. Jetzt, so am Abend, seit ein paar Tagen, da ist es ja fast schon wieder so ein bisschen frischi draußen. In der Früh auch. Es herbstelt so leise vor sich hin. Und wie aus dem Nix kommen auf einmal diese klassischen Herbstsprüche ums Eck. Und deswegen haben wir für euch das Arabella Bayern Bullshit Herbst Bingo am Start. Haben wir heute schon ein paar Mal reingehört. Zum Beispiel, der Spruch geht immer.
1: Bald können wir endlich wieder Kastanienmännchen basteln.
0: Ja, oder der hier.
1: Boah, jetzt muss ich bald morgen schon wieder die Heizung im Bad anmachen.
0: Stimmt, geht immer beim Herbst-Bullshit-Bingo. Oder wie wär's mit dem?
1: Lecker, endlich wieder Pumpkin-Spice-Latte.
0: Natürlich, warum auch nicht. Tatjana aus Schweinfurt schickt auch einen rein über arabella-bayern.de. Ich freue mich jetzt schon wieder drauf, meinen Schal anzuziehen. Das geht mir allerdings genauso, ehrlich gesagt. Kommt, einen nehmen wir noch mit.
1: Endlich wieder ohne schlechtes Gewissen den ganzen Tag auf der Couch verbringen.
0: Das sind Sprüche, die gehen dieser Tage einfach immer. Kommt mir gut rein in euren Feierabend mit Arabella Bayern und Status Quo in the Army Now. Amen.

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5: Mit Chantal Martin, grüß Gott. Nach dem Großeinsatz in einem Hotel im unterfränkischen Weibersbrunn vergangene Woche hat sich jetzt der Verdacht auf das Norovirus bestätigt. Bei 16 Hotelgästen haben Labortests das hochansteckende Magen-Darm-Virus inzwischen offiziell nachgewiesen, heißt es. Mehr als 30 hatten über Beschwerden geklagt. Wo genau die Ansteckungswelle ihren Ursprung hatte, ist noch unklar. Mit einem Sprung ins Wasser ist ein Autofahrer in Gunzenhausen vor einer Polizeikontrolle geflüchtet und hat einen Großeinsatz am Altmühlsee ausgelöst. Nachdem Einsatzkräfte vergeblich nach ihm gesucht haben, ist der Mann kurz bei seiner Familie aufgetaucht, hat sich frische Kleidung angezogen und ist wieder verschwunden. Der Hintergrund für die nasse Flucht: sein Wagen ist nicht ordnungsgemäß versichert gewesen. Ob noch mehr dahinter steckt, ermittelt jetzt die Polizei. Und noch die gute Bayern-Nachricht. Süßer Mini-Zuwachs im Tierpark Hellerbrunn. Mit den Kirk-Dick-Dicks ist eine der kleinsten Antilopenarten der Welt in München eingezogen. Die zierlichen Tiere sind nicht mal kniehoch und wiegen nur um die 5 Kilo. 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
6: Ein bisschen Sonne gibt's im Südwesten Bayerns, da hat's ganz gut abgetrocknet. Im Nordosten Bayerns, da ist und bleibt es auch erstmal einigermaßen nass. Da sind die ganzen Regenwolken nämlich hingezogen. 19 bis 24 Grad in der Spitze. Der Arabella Bayern Wettertrend: morgen spürbar wärmer bis 28 Grad. Dazu ein angenehmer Mix aus Sonne und Wolken, nur im Nordosten. Da bleibt es anfangs etwas schaurig.
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7: Schönen Feierabend, Ingmar hier aus der Arabella Bayern Verkehrszentrale. Schauen wir auf die Straßen. Zuerst auf die A3 Linz Richtung Passau. Zwischen Pocking und Passau Süd 6 Kilometer Stau, Zeitverlust bei 35 Minuten. Dann auf der A8 Salzburg Richtung München. Zwischen dem Grenzübergang Bad Reichenhall und Anger eine ungesicherte Unfallstelle. Achtung, hier sind außerdem Personen auf der Fahrbahn. Und auf der A96 Lindau Richtung München. Zwischen Memmingen Ost und Holzgünz ein Unfall. Achtung, der Verkehr wird hier an der Unfallstelle vorbeigeführt. Es staut sich dementsprechend leicht zurück. Rettungsfahrzeuge sind im Einsatz. Ich wünsche euch eine gute Fahrt und alle aktuellen Staus gibt's auch immer in der kostenlosen Arabella Bayern App.
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Charles Nettie, Would I Lie to You? Auf Bayerns Musiksender Arabella Bayern am Dienstagabend. Manchmal klappt es nicht immer nach Plan. Da steht ein gewisser Ricky 1979 in einem Studio in England und er will unbedingt Popstar werden. Damals ist er gerade 18 und da arbeitet er schon seit Jahren an seiner Popstar-Karriere. Es wird bloß bislang nix. Also steht er in diesem Studio von Produzent Mickey Most, bei dem sich sonst eher so die ganz Großen die Türklinke in die Hand geben, also Paul McCartney oder Michael Jackson. Und dieser 18-jährige Popstar in Spe nimmt für seine erste Aufnahme seine Schwester Kim mit, als Background-Sängerin. Und das wird für ihn ein ziemliches Fiasko. Und für seine Schwester Kim Wilde der Glückstag ihres Lebens. Denn der Produzent merkt sofort, dass die Schwester richtig gut singen kann und auch noch toll ausschaut. Und der Produzent interessiert sich nur noch für Kim und nicht mehr für den sie eigentlich da sind. Und dann dämmert es diesem Ricky. Das ist die Chance für ihn. Er schreibt für seine Schwester einen Song, der von jetzt auf gleich der Durchbruch wird für Kim Wilde, Kids in America. Für euch auf Arabella Bayern. Ich bin Uli Florl, wünsche euch einen schönen Abend. Lucky.

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7: Ich bin Helen Martin.

0: Jeder fünfte Hausbesitzer in Deutschland hat Angst, sein Zuhause zu verlieren, im Osten sogar jeder vierte. Das zeigt eine neue Forsa-Umfrage, über die die Bild berichtet. Grund sind teurere Kredite und hohe Nebenkosten. Vor allem Haushalte mit wenig Einkommen bangen um ihr Eigentum und die Angst wächst laut der Umfrage weiter. Bundeskanzler Merz hat sich am Rande der Kabinettsklausur zum Drohnenvorfall am Leipziger Flughafen geäußert. Die Bundesregierung werde sich demnächst äußern, was sie über die möglichen Urheber der Sprengstoffdrohne weiß. Mehr dazu von Thomas Bremser.
1: Anfang des Monats taucht abends eine mit Sprengstoff beladene Drohne am Flughafen auf und wird entschärft. Nach Informationen des Spiegel entdecken die Ermittler mindestens eine weitere Drohne und militärischen Sprengstoff. Für viele Experten führt die Spur nach Russland. Offiziell will sich die Regierung dazu aber noch nicht äußern. Die Bundesregierung stärkt den Schutz vor Drohnen aber etwa mit einem eigenen Drohnenzentrum.
0: Ungefähr 5 Monate ist es her, dass in Bayreuth 2 Regionalzüge im Hauptbahnhof zusammengestoßen sind. 6 Menschen wurden verletzt. Jetzt hat die Staatsanwaltschaft einen Lokführer angeklagt. Dem 65-Jährigen werden vorsätzlicher gefährlicher Eingriff in den Bahnverkehr und fahrlässige Körperverletzung vorgeworfen. Er soll mehrere Signale missachtet haben. Egal ob bei der Wohnungssuche, im Job oder auf der Straße. Menschen mit Behinderung werden im Alltag mehr diskriminiert als andere. Laut einer Umfrage der Aktion Mensch wurden fast 6 von 10 Menschen mit Behinderung in den letzten 5 Jahren unfair behandelt. Viele Betroffene ziehen sich zurück und wissen nicht, wo sie Hilfe bekommen. Die Aktion Mensch fordert deshalb mehr Beratungsstellen.
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3: Ich hoffe, ihr seid gut durch den Tag gekommen und könnt jetzt erstmal ganz entspannt die Beine hochlegen. Die Nacht bringt vor allem in Nordfranken und im Alpenvorland noch letzte Schauer und Gewitter. Die verziehen sich aber recht flott. Später ziehen von Schwaben bis ins südliche Oberbayern neue Wolken mit etwas Regen rein. Bei 16 bis 10 Grad wird es aber sehr, sehr angenehm zum Durchlüften und Schlafen. Morgen gibt es dann einen Mix aus Sonne und Wolken bei 22 bis 28 Grad. Im Nordosten und an den Alpen kann es nochmal nass werden. Und am Donnerstag schaltet der Sommer dann wieder voll auf, ganz viel Sonne und bis zu 33 Grad.
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3: Egal, ob ihr gerade noch am Herd steht, die Pizza im Ofen brutzelt oder ihr einfach nur ratlos vom offenen Kühlschrank nach dem perfekten Feierabendsnack sucht. Schön, dass ihr mit dabei seid. Einen wunderbaren Dienstagabend wünsche ich euch. Ich bin Cora Weidner und ich habe für die nächsten Stunden genau die richtige Musik für euren Feierabend eingepackt. Bleibt dran, jetzt Nick Kershaw und The Riddle.

0: stellt euch diese Horrorsituation vor. Ihr seid im Italienurlaub und plötzlich bricht jemand am Strand zusammen. Genau das ist einer bayerischen Familie in Bibione passiert. Die Mama ist zusammengebrochen, mittendrin die kleine Tochter, gerade mal 11 Jahre alt. Und weil die halt nicht wusste, was sie jetzt machen soll, hat sie geistesgegenwärtig ihren Papa daheim in München angerufen. Und der hat sofort die 112 in München gewählt. Die haben den Notruf dann direkt weitergeleitet nach Bozen. Und das war auch definitiv der richtige Weg. Bernhard Peschke von der Feuerwehr München.
1: Wenn irgendjemand die 112 wählt, sei es in München oder sei es in Bibione, wenn man diese Nummer wählt, auch wenn es mal ein paar Minuten länger dauert, es wird erst aufgelegt, wenn wir uns sicher sind, dass wir adäquate Hilfe zur Einsatzstelle schicken konnten und wirklich den Menschen in Not geholfen wird.
0: Lebensrettung über 300 Kilometer Entfernung. Das ist auf jeden Fall meine gute Bayern-Nachricht des Tages. Die Mama wird in der Klinik versorgt, ist auf dem Weg der Besserung und kann bald zurück zu ihren Kids. Riesenrespekt an die 11-jährige Tochter für ihren Mut und natürlich ein riesengroßes Dankeschön an die Münchner Feuerwehr.

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4: Endlich Feierabend, Zeit zum Durchschnaufen und den Abend genießen. Heute Nacht ziehen die Schauer in Franken und die Gewitter an den Alpen bald ab. In der zweiten Nachthälfte tröpfelt es dann allerdings von Schwaben her bis ins südliche Oberbayern so ein bisschen. Es kühlt auf frische 16 bis 10 Grad ab. Da schläft es sich auf jeden Fall besser als an so manchem Sommertag. Morgen erwartet uns dann ein bunter Sonne-Wolken-Mix im Nordosten und an den Bergen mit Schauern bei 22 bis 28 Grad. Ja, und der Donnerstag, der wird dann wieder richtig knackig heiß mit reichlich Sonnenschein, Spitzenwerten bis zu 33 Grad.
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Layback und Sunshine Reggae. Am Dienstagabend auf Arabella Bayern. Füße hoch und Feierabend. Und passend dazu habe ich jetzt einen Song, der Anfang der 90er eigentlich die komplette Musikwelt auf den Kopf gestellt hat. Als R.E.M. diesen Track 1991 rausgebracht haben, da hat ihre Plattenfirma eigentlich erstmal die Hände über den Kopf zusammengeschlagen. Über 4 Minuten lang kein richtiger Refrain und als Hauptinstrument eine Mandoline. Niemand hat an den Hit geglaubt. Das Ende vom Lied, die Nummer wurde ein weltweiter Mega-Erfolg, hat Grammys abgeräumt und läuft bis heute rauf und runter. Macht's euch gemütlich, dreht's Radio auf, hier sind R.E.M. und Losing My Religion. 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
1: Ich bin Helen Martin. Deutschland hat das Zeug dazu, bei künstlicher Intelligenz aufzuholen, meint zumindest Bundesdigitalminister Wildberger. Am Rande der Kabinettsklausur hat der CDU-Politiker gesagt, dass die USA und China im Bereich KI zwar weit voraus seien, er sieht aber vor allem bei KI in der Industrie eine Chance für eine globale Spitzenposition. Laut Wildberger soll deshalb die Leistungsfähigkeit von Rechenzentren schneller ausgebaut werden. In der VW-Zentrale in Wolfsburg hat eine Serie von Betriebsversammlungen begonnen. Die Belegschaft fordert vom Vorstand Antworten zu angekündigten Sparmaßnahmen. Zehntausende Stellen und 4 Werke sollen in Gefahr sein. Tine Klimach berichtet.
2: Volkswagen fährt im Krisenmodus. Die gesamte Autoindustrie stehe unter enormem Druck, sagte Vorstandschef Oliver Blume in der Wolfsburger Konzernzentrale. Es gehe nun darum, Kosten zu senken. Es sollen konzernweit 50.000 Stellen in Deutschland abgebaut werden. Auch von Werksschließungen ist die Rede. Niedersachsens Ministerpräsident Olaf Lies sagte zuletzt, dass das keine Option sei. Das Land Niedersachsen hält 20% der Stimmrechte bei VW.
1: Kanada hat auf die von den USA verhängten neuen Zölle reagiert, und zwar mit Gegenzöllen. Der kanadische Finanzminister hat mitgeteilt, dass für die Einfuhr mehrerer US-Waren Abgaben von bis zu 50% erhoben werden. Dabei geht es zum Beispiel um Stahl, Molkereiprodukte und Haushaltsgeräte. Zuvor waren Handelsgespräche zwischen beiden Ländern gescheitert. Deshalb hat der US-Präsident Trump Zölle von bis zu 50% auf kanadische Produkte verhängt.

0: Ein Kunde beschwert sich, weil sein halber Brotlaib zu leicht ist. Die Folge? Die Bäckerei, in der er sein Brot gekauft hat, legt sich für 15.000 Euro eine Präzisionswaage zu. Genau so ist es im oberbayerischen Pfaffenhofen an der Ilm passiert. Der Kunde hatte sich so sehr beschwert, dass irgendwann die Behörden in der Bäckerei standen und gesagt haben, halbe Brote dürfen nicht ohne exaktes Wiegen verkauft werden.
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2: Was für ein Tag in Bayern. Jetzt machen wir es uns endlich gemütlich. In der Nacht beruhigt sich das Wetter nämlich erstmal. Schauer in Franken und Gewitter im Alpenvorland ziehen ab. Später schieben sich von Schwaben her allerdings wieder dichtere Wolken mit etwas leichtem Regen rein, der dann auch das südliche Oberbayern streift. Die Tiefstwerte liegen bei 16 bis 10 Grad. Morgen pendeln wir uns zwischen Wolken, Sonne und einzelnen Schauern bei 22 bis 28 Grad ein. Am freundlichsten wird es auf jeden Fall im Alpenvorland. Und übermorgen am Donnerstag kehrt dann der Hochsommer mit voller Wucht zurück. Viel Sonne und 28 bis 33 Grad.
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2: Großer Respekt an alle, die jetzt immer noch auf Achse sind. Sei es im Feierabendverkehr auf der Autobahn oder bei der Spätschicht im Job. Haltet durch, ihr seid nicht allein. Wir machen die Schicht jetzt einfach zusammen fertig. Schönen Abend, ich bin Cora Weidner und hier kommt der beste Sound für Bayern zum Durchatmen mit Wham und I'm Your Man um kurz nach 8.

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2: Sein Vater stammt aus Nürnberg und er selbst aus der Bronx.
3: Now here to perform one of his classic songs, Billy Joel.
4: I actually start most songs with music.
2: Prinzipiell schreibt er zuerst die Musik.
4: I write the lyrics after the music has been written.
2: Und dann die Texte.
5: Say goodbye to Hollywood. Say goodbye, my baby.
2: Und er tritt jeden Monat im Madison Square Garden in New York auf.
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2: Jetzt Billy Joel mit My Life auf Arabella Bayern. Bayerns Musiksender.

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1: Jetzt aber ab auf die Couch oder noch ein bisschen auf dem Balkon. Genießt euren Abend. Das Wetter macht über Nacht erstmal eine kleine Pause. Gewitter im Süden und Schauer in Franken ziehen ab. Erst gegen Morgen zieht von Westen her dann neuer leichter Regen über Schwaben bis ins südliche Oberbayern. Die Temperaturen, die sinken auf ganz entspannte 16 bis 10 Grad runter. Der Mittwochmorgen, der bringt uns dann Sonne, Wolken und örtliche Schauer bei 22 bis 28 Grad. Richtig badetauglich wird es dann wieder am Donnerstag. Trocken, jede Menge Sonne und heiße 28 bis 33 Grad.
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Iron Lion Zion bringt uns durch den Feierabend. Bob Marley hier auf Bayerns Musiksender um 8:45 und wir springen gleich in die 80er. Bonnie Tyler jetzt in der Playlist Total Eclipse of the Heart. Ach, den fühle ich jetzt um 9:15. Ich wünsche euch einen schönen Feierabend.

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1: Ich bin Helen Martin. US-Country-Sängerin Dolly Parton ist tot. Sie starb im Alter von 80 Jahren, wie ihre Familie mitgeteilt hat. Mehr als 60 Jahre dauerte Partons Karriere. Zu ihren bekanntesten Hits zählen zum Beispiel Jolene, 9to5 und I Will Always Love You. Letzteres wurde durch die Version von Whitney Houston zu einem absoluten Welthit. Dazu war Parton auch Schauspielerin, Unternehmerin und Entertainerin. Wie genau soll die geplante Zuckersteuer der Bundesregierung aussehen? Laut Medienberichten gibt's Pläne, dass die Steuer mehr Produkte betreffen könnte als gedacht, zum Beispiel Zero-Getränke, alkoholfreies Bier, Säfte oder pflanzliche Milch. Ronny Thorau berichtet.
2: Sie sollen der Zuckersteuer unterworfen werden, nicht nur, wie es heißt, um die Menschen zu gesünderer Ernährung zu bewegen, sondern ausdrücklich auch, um mehr Einnahmen für den Haushalt zu generieren. Widerstand kommt von Gesundheitspolitikern der Union und aus dem CSU-geführten Agrarministerium. Die erweiterte Zuckersteuer, heißt es da, entferne sich vom Ziel Gesundheit und gehe über die Vereinbarungen in der Koalition hinaus.
1: Ungefähr 5 Monate ist es her, dass in Bayreuth 2 Regionalzüge im Hauptbahnhof zusammengestoßen sind. 6 Menschen wurden verletzt. Jetzt hat die Staatsanwaltschaft einen Lokführer angeklagt. Dem 65-Jährigen werden vorsätzlicher gefährlicher Eingriff in den Bahnverkehr und fahrlässige Körperverletzung vorgeworfen. Er soll mehrere Signale missachtet haben. Der Film Every Time ist die offizielle Oscar-Einreichung aus Deutschland. Das hat German Films, die Auslandsvertretung des deutschen Films, bekannt gegeben. Every Time ist von der österreichischen Regisseurin Sandra Wollner. Es geht um Ella und ihre Tochter Melly. Die versuchen nach dem plötzlichen Tod der anderen Tochter Jessie ihren Alltag zu bewältigen. Ob der Film auch nominiert wird, das entscheidet sich im Januar nächstes Jahr.
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3: Ich hoffe, ihr seid gut durch den Tag gekommen und könnt jetzt erstmal ganz entspannt die Beine hochlegen. Die Nacht bringt vor allem in Nordfranken und im Alpenvorland noch letzte Schauer und Gewitter. Die verziehen sich aber recht flott. Später ziehen von Schwaben

0: Bis ins südliche Oberbayern neue Wolken mit etwas Regen rein. Bei 16 bis 10 Grad wird es aber sehr, sehr angenehm zum Durchlüften und Schlafen. Morgen gibt es dann einen Mix aus Sonne und Wolken bei 22 bis 28 Grad. Im Nordosten und an den Alpen kann es nochmal nass werden. Und am Donnerstag schaltet der Sommer dann wieder voll auf, ganz viel Sonne und bis zu 33 Grad.
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0: Die Kids schlafen endlich. Das Spielzeugchaos im Wohnzimmer bleibt heute ganz gepflegt. Einfach mal liegen. Und jetzt ist endlich Zeit für euch. Schönen guten Abend zusammen. Ich bin Cora Weidner. Genießt die Ruhe, schaltet den Kopf aus und lasst euch von Arabella Bayern durch den Abend begleiten. Und zwar mit Bruce Springsteen und Hungry Heart.

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1: Endlich Feierabend, Zeit zum Durchschnaufen und den Abend genießen. Heute Nacht ziehen die Schauer in Franken und die Gewitter an den Alpen bald ab. In der zweiten Nachthälfte tröpfelt es dann allerdings von Schwaben her bis ins südliche Oberbayern so ein bisschen. Es kühlt auf frische 16 bis 10 Grad ab. Da schläft es sich auf jeden Fall besser als an so manchem Sommertag. Morgen erwartet uns dann ein bunter Sonne-Wolken-Mix im Nordosten und an den Bergen mit Schauern bei 22 bis 28 Grad. Und der Donnerstag, der wird dann wieder richtig knackig heiß mit reichlich Sonnenschein, Spitzenwerten bis zu 33 Grad.
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Für alle, die schon wieder aus dem Italienurlaub zurück sind oder sich noch hinwünschen, Eros Ramazzotti, Terra Promessa auf Arabella Bayern am Dienstagabend. Und dafür habe ich jetzt eine der absolut schönsten Balladen der 90er für euch. Wusstet ihr eigentlich, dass dieser Song ursprünglich mal ein kleiner, unbekannter schwedischer Weihnachtssong war? Als die Macher des Kultfilms Pretty Woman mit Julia Roberts und Richard Gere dann händeringend nach einer gefühlvollen Ballade gesucht haben, hat Roxette einfach fix die Zeile It's a Hard Christmas Day in It's a Hard Winter's Day umgetextet und bumm, einer der größten Welthits aller Zeiten war geboren. Gänsehautmodus an, hier ist die unvergessene Marie Fredriksson mit Roxette und It Must Have Been Love.

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1: Ich bin Moritz Einzel. Mit Songs wie Jolene, 9 to 5 und I Will Always Love You schrieb sie Musikgeschichte. Jetzt ist US-Country-Legende Dolly Parton im Alter von 80 Jahren gestorben. Das hat ihre Familie mitgeteilt. Über die Todesursache ist bislang nichts bekannt. Parton hat im Laufe ihrer über 60-jährigen Karriere fast 50 Studioalben veröffentlicht und mehr als 100 Millionen Platten verkauft. Keine Country-Musikerin stand häufiger an der Spitze der Charts als sie. Der Volkswagen-Konzern will eventuell bis zu 50.000 Jobs streichen, die Hälfte davon in Deutschland. Das hat VW-Chef Blume auf einer Betriebsversammlung gesagt. Der Stellenabbau soll laut ihm vor allem über Renteneintritte und Altersteilzeit abgewickelt werden und nicht über Kündigungen. Der Betriebsrat wirft Blume vor, seine Leute im Unklaren zu lassen. Teilweise hat die Belegschaft den VW-Boss ausgepfiffen. Hausaufgaben, Prüfungen, vielleicht auch Konflikte mit Mitschülern. Schule kann richtig stressig sein. Bei einer Studie im Auftrag der Krankenkasse Barmer ist jetzt rausgekommen, jeder dritte Jugendliche in Deutschland leidet massiv unter Schulstress. Bei Mädchen ist es sogar fast jede zweite, bei Jungen jeder vierte. Neben Schulstress belasten auch Stress in der Familie und Einsamkeit viele Jugendliche. Der FC Bayern setzt auf Kontinuität in seiner Führungsebene. Der Aufsichtsrat des deutschen Fußballrekordmeisters verlängert die Verträge mit Vorstandschef Jan-Christian Dresen und mit Sportvorstand Max Eberl bis zum Sommer 2029. Das hat das Gremium heute bei seiner Sitzung beschlossen. Am Freitag eröffnet der FC Bayern die neue Bundesliga-Saison mit einem Heimspiel gegen Stuttgart.
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1: Vereinzelt kann es noch regnen bei uns im Freistaat. Teilweise wird es später auch neblig. Das Ganze bei Tiefstwerten zwischen 15 und 10 Grad. Morgen scheint dann wieder mehr die Sonne und es wird auch wieder wärmer bei 21 bis 28 Grad. Und auch der Donnerstag wird sonnig und teils auch heiß.
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1: Vereinzelt kann es noch regnen bei uns im Freistaat. Teilweise wird es später auch neblig. Das Ganze bei Tiefstwerten zwischen 15 und 10 Grad. Morgen scheint dann wieder mehr die Sonne und es wird auch wieder wärmer bei 21 bis 28 Grad. Und auch der Donnerstag wird sonnig und teils auch heiß.
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1: Ich bin Moritz Einzel. Die Bundesregierung will den Einsatz künstlicher Intelligenz fördern, insbesondere in der Industrie. Digitalminister Wildberger hat im Rahmen der Kabinettsklausur in Brandenburg eingeräumt, dass die USA und China im KI-Bereich einen deutlichen Vorsprung haben. Für Deutschland gehe es aber nicht immer darum, die Nummer eins zu sein, so Wildberger.
2: Wir sind drittgrößte Volkswirtschaft und ich würde mal sagen, das Ziel, Nummer drei, Nummer vier zu sein in der Welt, ist auch mal ein gutes Zwischenziel. Aber wenn wir immer die Latte so hochhängen, dass wir sagen, schaffen wir das überhaupt noch, dann haben wir uns selber die komfortable Entschuldigung gegeben, es gar nicht erst zu machen.
1: Weitere Themen bei der Klausur waren der Bürokratieabbau und die Entlastung der Unternehmen von Berichtspflichten. Trauer um Dolly Parton. Die Country-Legende aus den USA ist im Alter von 80 Jahren gestorben. Das hat ihre Familie bekannt gegeben. Weltberühmt wurde sie mit Hits wie Jolene, 9 to 5 und mit der Ballade I Will Always Love You. US-Präsident Trump will Dolly Parton mit landesweiter Trauerbeflaggung ehren. Für eine Woche soll die amerikanische Flagge in den USA auf Halbmast gesetzt werden. Taxis ohne Fahrer oder Fahrerin, das soll in München nächstes Jahr Realität werden. Ende 2027 will die Google-Schwester Waymo in der bayerischen Landeshauptstadt komplett fahrerlose Taxis für alle anbieten. Schon in den nächsten Wochen soll es die ersten Testfahrten geben. München wäre die erste Stadt in der EU mit so einem Angebot. Der deutsche Fußballrekordmeister FC Bayern setzt an der Führungsspitze auf Kontinuität. Die Münchner haben die Verträge mit Vorstandschef Jan-Christian Dresen und Sportvorstand Max Eberl vorzeitig verlängert. Der Bayern-Aufsichtsrat stimmte auf seiner Sitzung für eine Ausdehnung der Zusammenarbeit bis zum 30. Juni 2029, teilte der Verein mit. Die bisherigen Verträge waren bis Sommer 2027 datiert.
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1: Vereinzelt kann es noch regnen bei uns im Freistaat. Teilweise wird es später auch neblig. Das Ganze bei Tiefstwerten zwischen 15 und 10 Grad. Morgen scheint dann wieder mehr die Sonne und es wird auch wieder wärmer bei 21 bis 28 Grad. Und auch der Donnerstag wird sonnig und teils auch heiß.
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1: Vereinzelt kann es noch regnen bei uns im Freistaat. Teilweise wird es später auch neblig. Das Ganze bei Tiefstwerten zwischen 15 und 10 Grad. Morgen scheint dann wieder mehr die Sonne und es wird auch wieder wärmer bei 21 bis 28 Grad. Und auch der Donnerstag wird sonnig und teils auch heiß.
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1: Ich bin Moritz Einzel. Die US-Country-Sängerin Dolly Parton ist tot. Sie starb im Alter von 80 Jahren, wie ihre Familie mitgeteilt hat. Mehr als 60 Jahre dauerte Partons Karriere. Zu ihren bekanntesten Hits zählen zum Beispiel Jolene, 9 to 5 und I Will Always Love You. US-Präsident Trump kündigte eine einwöchige Trauerbeflaggung zu Ehren Dolly Partons an. In der Bundesregierung zeichnet sich ein Streit um die geplante Zuckersteuer ab. Es gibt Pläne, dass die Steuer mehr Produkte betreffen könnte als gedacht, etwa auch Bier, Mischgetränke und Haferdrinks. Die Union lehnt das ab. SPD-Finanzminister Klingbeil hat die Pläne bei NTV verteidigt.
2: Das Ziel ist doch klar. Wir sehen, dass wir unsere Kinder schützen müssen, dass wir das Gesundheitssystem stärken müssen. Das ist in vielen anderen Ländern passiert. Das machen wir hier auch. Und ich kann Ihnen aus den Gesprächen da drin, ohne Vertraulichkeit zu brechen, glaube ich, sagen, dass da auch die ganze Bundesregierung dahinter steht. Das ist etwas, was wir auf den Weg bringen. Und das ist doch richtig, um unsere Kinder zu schützen, um dafür zu sorgen, dass man in Deutschland gesünder lebt. Dafür ist eine solche Steuer dann noch richtig.
1: Mit der Zuckersteuer sollen unter anderem Einnahmen für den Bundeshaushalt generiert werden. Auf Instagram oder TikTok hängen statt mit Freunden treffen. Das ist bei immer mehr Menschen die Devise, wie der neue Freizeitmonitor der Stiftung für Zukunftsfragen zeigt. Da haben nur 19% gesagt, dass sie regelmäßig ihre Freunde treffen. Die Studie sagt auch, dass künstliche Intelligenz eine immer größere Rolle in unserer Freizeit spielt. Aber mehr Menschen als früher machen Sport und auch Ehrenämter sind beliebt. Ungefähr 5 Monate ist es her, dass in Bayreuth 2 Regionalzüge im Hauptbahnhof zusammengestoßen sind. 6 Menschen wurden verletzt. Jetzt hat die Staatsanwaltschaft einen Lokführer angeklagt. Dem 65-Jährigen werden vorsätzlicher gefährlicher Eingriff in den Bahnverkehr und fahrlässige Körperverletzung vorgeworfen. Er soll mehrere Signale missachtet haben.
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1: Die Wolken werden weniger, dafür breitet sich zum Teil Nebel aus. Die Temperaturen sinken auf 15 bis 10 Grad. Tagsüber ist es anfangs örtlich trüb, sonst wechseln sich nach letzten Schauern Wolken und immer mehr Sonne ab. Die Höchstwerte erreichen 21 bis 28 Grad. Am Donnerstag scheint die Sonne neben ein paar dünnen, hohen Wolken. Am Freitag ziehen von Westen her zum Teil kräftige Schauer und Gewitter durch.
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1: Die Wolken werden weniger, dafür breitet sich zum Teil Nebel aus. Die Temperaturen sinken auf 15 bis 10 Grad. Tagsüber ist es anfangs örtlich trüb, sonst wechseln sich nach letzten Schauern Wolken und immer mehr Sonne ab. Die Höchstwerte erreichen 21 bis 28 Grad. Am Donnerstag scheint die Sonne neben ein paar dünnen hohen Wolken. Am Freitag ziehen von Westen her zum Teil kräftige Schauer und Gewitter durch.
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0: SPD-Chef Klingbeil ergänzte, in Deutschland seien über 20 Jahre lang notwendige Reformen verschlafen worden. Nach dem Vorfall mit einer Sprengstoffdrohne am Leipziger Flughafen will die Bundesregierung die Urheber zur Rechenschaft ziehen. Bundeskanzler Merz hat vor der Kabinettsklausur gesagt:
1: Die Bundesregierung erlegt Urhebern hybrider Angriffe einen Preis auf. Sie werden dafür bezahlen. Das ist ein wichtiges Ziel des Gesetzespaketes zu den Nachrichtendiensten, das wir im August im Kabinett bereits beschlossen haben.
0: Demnächst wolle sich die Regierung zu Erkenntnissen über die Urheber des Vorfalls äußern. Trauer um die US-Country-Sängerin Dolly Parton. Sie ist im Alter von 80 Jahren gestorben, das teilte ihre Familie mit. Parton wurde mit Hits wie Jolene und der Ballade I Will Always Love You bekannt. Im Laufe ihrer über 60-jährigen Karriere veröffentlichte Dolly Parton fast 50 Studioalben und verkaufte mehr als 100 Millionen Platten. Es ist das Wunder von Linz. Österreichs Fußballmeister, der Linzer ASK, hat sich erstmals für die Champions League qualifiziert. Aber das war nichts für schwache Nerven. Nach dem 0:3 im Playoff-Hinspiel bei Celtic Glasgow sah es auch eigentlich schon zappenduster aus. Erst recht, als die Schotten auch jetzt im Rückspiel am Abend in Führung gegangen sind. Aber Linz gewann am Ende mit 5:1 nach Verlängerung und ist am Donnerstag bei der Auslosung der Champions League Liga-Phase mit im Topf.
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0: Die Wolken werden weniger, dafür breitet sich zum Teil Nebel aus. Die Temperaturen sinken auf 15 bis 10 Grad. Tagsüber ist es anfangs örtlich trüb, sonst wechseln sich nach letzten Schauern Wolken und immer mehr Sonne ab. Die Höchstwerte erreichen 21 bis 28 Grad. Am Donnerstag scheint die Sonne neben ein paar dünnen hohen Wolken. Am Freitag ziehen von Westen her zum Teil kräftige Schauer und Gewitter durch.
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0: Isabella Bayern, das Bayernwetter.
1: Die Wolken werden weniger, dafür breitet sich zum Teil Nebel aus. Die Temperaturen sinken auf 15 bis 10 Grad. Tagsüber ist es anfangs örtlich trüb, sonst wechseln sich nach letzten Schauern Wolken und immer mehr Sonne ab. Die Höchstwerte erreichen 21 bis 28 Grad. Am Donnerstag scheint die Sonne neben ein paar dünnen, hohen Wolken. Am Freitag ziehen von Westen her zum Teil kräftige Schauer und Gewitter durch.
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1: Ich bin Moritz Einzel. Nach dem Tod von Dolly Parton hat US-Präsident Trump in den Vereinigten Staaten Trauerbeflaggung angeordnet. Er sprach von einem wahren Verlust für Millionen von Menschen. Die US-Country-Ikone Parton ist im Alter von 80 Jahren in Nashville gestorben. Weltweit bekannt wurde sie mit Hits wie Jolene, 9 to 5 und der Ballade I Will Always Love.